0: Notfallzentren und eine stärkere digitale Patientensteuerung bundesweit zu entlasten. Die Debatte hat unmittelbare Auswirkungen auf das Rettungswesen sowie die Akutversorgung in allen 16 Bundesländern. In Nordrhein-Westfalen gewinnen zivilgesellschaftliche und gewerkschaftliche Bündnisse an Dynamik, die im Vorfeld einer bundesweiten Kundgebung in Berlin Akzente setzen. Mit Aktionen und Appellen wie der Überbringung von Initiativen zum Thema AfD-Verbot prüfen, setzen Verbände in NRW deutliche Signale. Das Vorgehen wird im bevölkerungsreichsten Bundesland aufmerksam verfolgt, da NRW oft als Taktgeber für innenpolitische und gesellschaftliche Debatten im Bund gilt. In Bayern stehen heute Beratungen der Landespolitik und der Bayerischen Wirtschaftsverbände zur nachhaltigen Sicherung der Energieversorgung und Industrieinfrastruktur im Mittelpunkt. Angesichts der bundesweiten Diskussionen um den Bau von Wasserstoffkernnetzen und den Ausbau von Stromtrassen fordert die Staatsregierung Garantien für verlässliche Rahmenbedingungen für den Industriestandort Süddeutschland. Das Schlagerradio-Wetter. In den nächsten Stunden bleibt es gering bewölkt oder klar und auch trocken. Stellenweise kann sich wieder Nebel bilden bei 9 bis 3 Grad. Tagsüber scheint dann meist die Sonne neben lockeren Schleierwolken. Die Höchstwerte erreichen milde 17 bis 21 Grad.
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1: Ich bin Jerome Nussbaum. Das wird der Tag. In Brüssel kommen die Staats- und Regierungschefs der 27 EU-Länder heute zu ihrem zweitägigen Herbstgipfel zusammen. Im Zentrum der Beratungen stehen die Stärkung der europäischen Wirtschaft und Wettbewerbsfähigkeit.
2: Es geht aber auch um die weitere Koordination in der Migrationspolitik sowie die anhaltende Unterstützung für die Ukraine. Aus deutscher Sicht geht die Bundesregierung mit klaren Prioritäten für Bürokratieabbau, Investitionsanreize im Binnenmarkt und die Sicherung der europäischen Außengrenzen in die Verhandlungen. Gestern stimmte Bundeskanzler Merz den Bundestag in einer Regierungserklärung auf die anstehenden Gipfelthemen ein. Neben der Wirtschaftspolitik beraten die Staats- und Regierungschefs auch über die strategische Autonomie Europas im Bereich der Verteidigung und der kritischen Infrastruktur. Noah Ulrich, Redaktion.
1: Im Bundestag steht heute ein zentrales Gesundheitsthema auf der Tagesordnung, das Gesetzgebungsverfahren zur bundesweiten Notfallreform. Ziel ist es, die völlig überlasteten Krankenhausnotaufnahmen durch integrierte Notfallzentren und eine stärkere digitale Patientensteuerung bundesweit zu entlasten. Die Debatte hat unmittelbare Auswirkungen auf das Rettungswesen sowie die Akutversorgung in allen 16 Bundesländern.

0: Experten im Bund gilt. In Bayern stehen heute Beratungen der Landespolitik und der Bayerischen Wirtschaftsverbände zur nachhaltigen Sicherung der Energieversorgung und Industrieinfrastruktur im Mittelpunkt. Angesichts der bundesweiten Diskussionen um den Bau von Wasserstoffkernnetzen und den Ausbau von Stromtrassen fordert die Staatsregierung Garantien für verlässliche Rahmenbedingungen für den Industriestandort Süddeutschland. Das Schlagerradio-Wetter. In den nächsten Stunden bleibt es gering bewölkt oder klar und auch trocken. Stellenweise kann sich wieder Nebel bilden bei 9 bis 3 Grad. Tagsüber scheint dann meist die Sonne neben lockeren Schleierwolken. Die Höchstwerte erreichen milde 17 bis 21 Grad.
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1: Ich bin Jerome Nussbaum. Das wird der Tag. In Brüssel kommen die Staats- und Regierungschefs der 27 EU-Länder heute zu ihrem zweitägigen Herbstgipfel zusammen. Im Zentrum der Beratungen stehen die Stärkung der europäischen Wirtschaft und Wettbewerbsfähigkeit.
2: Es geht aber auch um die weitere Koordination in der Migrationspolitik sowie die anhaltende Unterstützung für die Ukraine. Aus deutscher Sicht geht die Bundesregierung mit klaren Prioritäten für Bürokratieabbau, Investitionsanreize im Binnenmarkt und die Sicherung der europäischen Außengrenzen in die Verhandlungen. Gestern stimmte Bundeskanzler Merz den Bundestag in einer Regierungserklärung auf die anstehenden Gipfelthemen ein. Neben der Wirtschaftspolitik beraten die Staats- und Regierungschefs auch über die strategische Autonomie Europas im Bereich der Verteidigung und der kritischen Infrastruktur. Noah Ulrich, Redaktion.
1: Im Bundestag steht heute ein zentrales Gesundheitsthema auf der Tagesordnung, das Gesetzgebungsverfahren zur bundesweiten Notfallreform. Ziel ist es, die völlig überlasteten Krankenhausnotaufnahmen durch integrierte Notfallzentren und eine stärkere digitale Patientensteuerung bundesweit zu entlasten. Die Debatte hat unmittelbare Auswirkungen auf das Rettungswesen sowie die Akutversorgung in allen 16 Bundesländern. In Nordrhein-Westfalen gewinnen zivilgesellschaftliche und gewerkschaftliche Bündnisse an Dynamik, die im Vorfeld einer bundesweiten Kundgebung in Berlin Akzente setzen. Mit Aktionen und Appellen wie der Überbringung von Initiativen zum Thema AfD-Verbot prüfen, setzen Verbände in NRW deutliche Signale. Das Vorgehen wird im bevölkerungsreichsten Bundesland aufmerksam verfolgt, da NRW oft als Taktgeber für innenpolitische und gesellschaftliche Debatten im Bund gilt. In Bayern stehen heute Beratungen der Landespolitik und der Bayerischen Wirtschaftsverbände zur nachhaltigen Sicherung der Energieversorgung und Industrieinfrastruktur im Mittelpunkt.

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1: Ich bin Jerome Nussbaum. Das wird der Tag. In Brüssel kommen die Staats- und Regierungschefs der 27 EU-Länder heute zu ihrem zweitägigen Herbstgipfel zusammen. Im Zentrum der Beratungen stehen die Stärkung der europäischen Wirtschaft und Wettbewerbsfähigkeit.
2: Es geht aber auch um die weitere Koordination in der Migrationspolitik sowie die anhaltende Unterstützung für die Ukraine. Aus deutscher Sicht geht die Bundesregierung mit klaren Prioritäten für Bürokratieabbau, Investitionsanreize im Binnenmarkt und die Sicherung der europäischen Außengrenzen in die Verhandlungen. Gestern stimmte Bundeskanzler Merz den Bundestag in einer Regierungserklärung auf die anstehenden Gipfelthemen ein. Neben der Wirtschaftspolitik beraten die Staats- und Regierungschefs auch über die strategische Autonomie Europas im Bereich der Verteidigung und der kritischen Infrastruktur. Noah Ulrich, Redaktion.
1: Im Bundestag steht heute ein zentrales Gesundheitsthema auf der Tagesordnung, das Gesetzgebungsverfahren zur bundesweiten Notfallreform. Ziel ist es, die völlig überlasteten Krankenhausnotaufnahmen durch integrierte Notfallzentren und eine stärkere digitale Patientensteuerung bundesweit zu entlasten. Die Debatte hat unmittelbare Auswirkungen auf das Rettungswesen sowie die Akutversorgung in allen 16 Bundesländern. In Nordrhein-Westfalen gewinnen zivilgesellschaftliche und gewerkschaftliche Bündnisse an Dynamik, die im Vorfeld einer bundesweiten Kundgebung in Berlin Akzente setzen. Mit Aktionen und Appellen wie der Überbringung von Initiativen zum Thema AfD-Verbot prüfen, setzen Verbände in NRW deutliche Signale. Das Vorgehen wird im bevölkerungsreichsten Bundesland aufmerksam verfolgt, da NRW oft als Taktgeber für innenpolitische und gesellschaftliche Debatten im Bund gilt. In Bayern stehen heute Beratungen der Landespolitik und der Bayerischen Wirtschaftsverbände zur nachhaltigen Sicherung der Energieversorgung und Industrieinfrastruktur im Mittelpunkt. Angesichts der bundesweiten Diskussionen um den Bau von Wasserstoffkernnetzen und den Ausbau von Stromtrassen fordert die Staatsregierung Garantien für verlässliche Rahmenbedingungen für den Industriestandort Süddeutschland.
3: Das Schlagerradiowetter in Nordrhein-Westfalen. Derzeit in Essen im Ruhrgebiet 10 Grad, in Moers am Niederrhein auch 10 und in Olpe im Sauerland 7 Grad. Aktuell leicht bewölkt, später ein Mix aus Sonne und Wolken bei Temperaturen zwischen 17 und 21 Grad. Morgen bewölkt, gebietsweise mit Regen bei maximal 22 Grad.
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0: Zack und fast ist die Woche schon wieder um, schon wieder Donnerstag. Mensch, guten Morgen.
1: Guten Morgen.
0: Amy und Norman hier, der neue Schlagerradio Morgen. Heute ist der 15. Oktober.
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0: Gute Laune mit den Moonbeats und Give It Up bei Schlagerradio, 17 Minuten nach 5.
1: Guten Morgen.
0: Du stehst auf mit Emmy und Norman, einen Tag nach dem Welt-Normentag. Das werde ich jetzt jeden Tag.
1: Das geht jetzt bis nächstes Jahr so.
0: Genau, jeden Tag. 360 Tage.
1: Ein 10-jähriger Junge aus Japan wird aktuell berühmt, weil er an Raupen und Schmetterlingen forscht.
0: Mhm.
1: Soweit so normal, also möchte ich normal in Anführungsstrichen. Die Forschung, die er betreibt, geht darum, ob Raupen und Schmetterlinge sich ein Gedächtnis teilen. Also ob ein Schmetterling sich nach der Metamorphose noch daran erinnern kann, was er als Raupe erlebt hat.
0: Mhm.
1: Und das hat er jetzt irgendwie erforscht mit Elektroschocks und Lavendelgeruch und so,
0: oh Gott,
1: was weiß ich.
0: Elektroschocks?
1: Ja, er möchte auch der erste Tierarzt für Insekten werden. Auch das sei ihm alles gegönnt. Aber ich verstehe den Hintergedanken gar nicht, weil in meinem Kopf ist das logisch, dass der Schmetterling noch weiß, was er als Raupe erlebt hat, weil es ist ja derselbe Organismus, oder nicht?
0: Das weiß man nicht, ne? Es gibt ja dieses schöne Ding da, wo dann dieser Schmetterling, weißt du, schlüpft und am Ende ist er doch noch eine fette Raube.
1: Ja, man hat nur kleine dicke Flügel. Quietsche kleine Flügel, ja.
2: Wunderbar. Der Wagen fährt ab. Du musst anfangen zu fliegen.
3: Aber ich bin doch am Fliegen. Und von da herum, Schatz, alle ausgekleidet arbeiten.
0: Ja, und dann wird er hochgehoben. Ja, das kennen wir vom irgendwie Krabbeln, ne?
1: Ja, im großen Krabbeln, ja.
4: Ein kleiner.

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2: Ich bin Jerome Nussbaum. Ab heute gilt an allen Bahnhöfen bundesweit ein Alkoholverbot. Die Regel dazu soll laut Bahn für mehr Sicherheit und weniger Müll sorgen. Das Verbot galt bisher nur an ausgewählten Bahnhöfen, überall dort, wo die Deutsche Bahn das Hausrecht hat, also auf Bahnsteigen und in Empfangsbereichen. Ein Beispiel aus Thüringen zeigt, dass die Maßnahmen wirken können. Ein Alkoholverbot gab es bisher schon am Bahnhof Altenburg. Die Einsätze der Bundespolizei sind dort zurückgegangen. In Zügen, Bahnhofslokalen und als geschlossene Flasche im Gepäck bleibt Alkohol aber auch weiterhin erlaubt. In Brüssel kommen die Staats- und Regierungschefs der 27 EU-Länder heute zu ihrem zweitägigen Herbstgipfel zusammen. Im Zentrum der Beratungen stehen die Stärkung der europäischen Wirtschaft und Wettbewerbsfähigkeit.
3: Es geht aber auch um die weitere Koordination in der Migrationspolitik sowie die anhaltende Unterstützung für die Ukraine. Aus deutscher Sicht geht die Bundesregierung mit klaren Prioritäten für Bürokratieabbau, Investitionsanreize im Binnenmarkt und die Sicherung der europäischen Außengrenzen in die Verhandlungen. Neben der Wirtschaftspolitik beraten die Staats- und Regierungschefs auch über die strategische Autonomie Europas im Bereich der Verteidigung und der kritischen Infrastruktur. Noah Ulrich, Redaktion.
2: Die Bundeswehr ermittelt intern gegen 10 Soldaten einer Kaserne in Sachsen-Anhalt. Einigen der Vorgesetzten in Weißenfels wird laut Spiegel ein sexuelles Fehlverhalten gegenüber Rekrutinnen vorgeworfen. Eine von ihnen soll minderjährig sein. Es geht demnach auch um Drogenhandel. Verteidigungsminister Pistorius hatte die Kaserne im Sommer noch besucht. Er nennt die Vorwürfe entsetzlich und widerwärtig. Nach einem Tag Unterbrechung sollen die Berliner Sondierungsgespräche heute weitergehen. Die linke Fraktionschefin Ehralp erklärte am Abend, dass Missverständnisse ausgeräumt seien. Ihr SPD-Kollege Krach sagte der ARD dazu, die Linke habe zugesichert, dass die gemeinsam ausgehandelte Berliner Erklärung gegen Antisemitismus künftig verbindlich gelten soll. Und Grünen-Fraktionschef Graf machte deutlich, dass es viele Schnittmengen zwischen den Parteien gebe. Er nannte die Verkehrswende, Klimaschutz und die Bezahlbarkeit des Lebens. Seit gestern ist ein Häftling aus Essen auf der Flucht. Der 34-Jährige wurde bei einem Arztbesuch von Komplizen befreit.
4: Die Polizei fahndet öffentlich nach D. Gündüz. Er muss eine Haftstrafe wegen Drogendelikten und gefährlicher Körperverletzung absitzen. Möglicherweise ist er bewaffnet, wie auch seine Komplizen. Laut Polizei waren sie bei der Befreiungsaktion maskiert. Dazu kam es am Kennedyplatz in Essen. Der Häftling war von der Justizvollzugsanstalt zu einer dortigen Arztpraxis gebracht worden. Die Helfer sollen seine Begleitkräfte aus dem Gefängnis schließlich überwältigt haben. Wer sie sieht, soll sich bei der Polizei melden. Ulrike Klein, Redaktion.
2: In der Fußball-Champions League ist nach dem FC Bayern auch Borussia Dortmund ohne Sieg geblieben. Der BVB verlor beim norwegischen Club Bodo Glimt mit 0:1. Stuttgart dagegen gewann mit 3:0 bei Slovan Bratislava.
5: Das Schlagerradio-Wetter in Nordrhein-Westfalen. Aktuell leicht bewölkt, später ein Mix aus Sonne und Wolken bei Temperaturen zwischen 17 und 21 Grad.
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0: In 20 Minuten ist es 6. Hier ist Schlagerradio. Gleich bei uns eiskalt Matthias Reim.
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0: Und ab damit in den Urlaub. Haben wir ja festgestellt, sehr viele unserer Hörer möchten gerne mal verreisen. Anja gestern ist eine Weltenbummlerin gewesen.
3: 75 Länder hat sie gesagt.
0: Ja, und da möchte sie jetzt demnächst, und das plant sie ja schon, nach Südamerika. Schon eine weite Reise.
3: Ich habe gerade mal überlegt, 75 Länder könnte ich, glaube ich, ad hoc nicht mal aufzählen. Da wäre ich schon überfragt. Aber deshalb finde ich es ja schade, dass ich nicht mitmachen kann. Aber ihr könnt mitmachen.
0: Genau.
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0: Santa Maria. Roland Kaiser bei Schlagerradio. Noch 10 Minuten bis 6. 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
1: Das Wetter in NRW, ein Mix aus Sonne und Wolken bei maximal 21 Grad.
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3: Jack, One Check, du, was liegt heute an, Kollege Olo?
4: Guten Morgen, Captain O. Wissenschaftler behaupten jetzt, unser Sonnensystem könnte einige Milliarden Jahre früher sterben als gedacht.
3: Ui, dann wird's aber knapp.
4: Knapp für was?
3: Für den Herbst der Reformen. Achtung, Captain Crew, Fräulein Schieber, bitte ins Cockpit.
5: Ja, Captain.
3: Alles gut bei Ihnen da hinten?
5: Ja, sagen Sie mal, könnte es dieses Jahr weiße Weihnachten geben?
3: Das fragt sie mich Mitte Oktober. Ich glaube, Kollegin, Sie haben schon zu viel Christstollen konsumiert seit Ende August, nicht?
5: Ja, aber die Meteorologen haben ja bereits die ersten Wahrscheinlichkeiten errechnet.
3: Ja, wenn Meteorologen etwas errechnen, muss der hiesige Griller mit dem Schlimmsten rechnen.
5: Na, auf jeden Fall vermuten die...
3: Vermuten, das ist vermutlich mutig.
5: Ja, auf jeden Fall rechnen die Meteorologen nicht mit Schnee um Weihnachten.
3: Ach, verdammte Axt. Der Philipp Amthor hat sich schon einen Skilift ins Kanzleramt liefern lassen. Naja, wenigstens hat Jens Spahn für 10 Millionen Euro Schneeschieber bestellt und damit echt ein gutes Händchen gehabt.
5: Hä, wie meinen?
3: Oh, die werden erst im Juni geliefert.
5: Entschuldigung, flockt wenigstens die Milch im Kaffee?
6: Nein.
3: So, Landeanflug oder Tower meldet, im Konrad-Adenauer-Haus scheint es schon geschneit zu haben.
5: Na, ist doch viel zu warm.
3: Ja, aber es heißt, seit dem Baas-Rücktritt dreht der profillose Kanzler vollends durch.
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0: Amy Norman hier, der neue Schlagerradio Morgen.
1: Guten Morgen.
0: Rein geht's in den Donnerstag gleich bei uns nach 6. Heute Nacht der Knaller von Helene Fischer, aber auch ein Klassiker von Andreas Martin habe ich für dich rausgesucht.
1: Und von einem richtigen Klassiker müssen wir uns verabschieden. Der McRib verlässt uns nach 38 Jahren. Und da nutzen wir doch mal den Moment und sprechen mal über andere Dinge, die wir irgendwie in den letzten Jahren verloren haben auf dem Weg zur Speiseröhre. Was genau das war, gleich um 6.10 Uhr.
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3: Ich bin Jerome Nussbaum. Seit gestern ist ein Häftling aus Essen auf der Flucht. Der 34-Jährige wurde bei einem Arztbesuch von Komplizen befreit.
4: Die Polizei fahndet öffentlich nach D. Gündüz. Er muss eine Haftstrafe wegen Drogendelikten und gefährlicher Körperverletzung absitzen. Möglicherweise ist er bewaffnet, wie auch seine Komplizen. Laut Polizei waren sie bei der Befreiungsaktion maskiert. Dazu kam es am Kennedyplatz in Essen. Der Häftling war von der Justizvollzugsanstalt zu einer dortigen Arztpraxis gebracht worden. Die Helfer sollen seine Begleitkräfte aus dem Gefängnis schließlich überwältigt haben. Wer sie sieht, soll sich bei der Polizei melden. Ulrike Klein, Redaktion.
3: Ab heute gilt an allen Bahnhöfen bundesweit ein Alkoholverbot. Die Regel dazu soll laut Bahn für mehr Sicherheit und weniger Müll sorgen. Das Verbot galt bisher nur an ausgewählten Bahnhöfen, überall dort, wo die Deutsche Bahn das Hausrecht hat, also auf Bahnsteigen und in Empfangsbereichen. Ein Beispiel aus Thüringen zeigt, dass die Maßnahmen wirken können. Ein Alkoholverbot gab es bisher schon am Bahnhof Altenburg. Die Einsätze der Bundespolizei sind dort zurückgegangen. In Zügen, Bahnhofslokalen und als geschlossene Flasche im Gepäck bleibt Alkohol aber auch weiterhin erlaubt. In Brüssel kommen die Staats- und Regierungschefs der 27 EU-Länder heute zu ihrem zweitägigen Herbstgipfel zusammen. Im Zentrum der Beratungen stehen die Stärkung der europäischen Wirtschaft und Wettbewerbsfähigkeit.
5: Es geht aber auch um die weitere Koordination in der Migrationspolitik sowie die anhaltende Unterstützung für die Ukraine. Aus deutscher Sicht geht die Bundesregierung mit klaren Prioritäten für Bürokratieabbau, Investitionsanreize im Binnenmarkt und die Sicherung der europäischen Außengrenzen in die Verhandlungen. Neben der Wirtschaftspolitik beraten die Staats- und Regierungschefs auch über die strategische Autonomie Europas im Bereich der Verteidigung und der kritischen Infrastruktur. Noah Ulrich, Redaktion.
3: Die Bundeswehr ermittelt intern gegen 10 Soldaten einer Kaserne in Sachsen-Anhalt. Einigen der Vorgesetzten in Weißenfels wird laut Spiegel ein sexuelles Fehlverhalten gegenüber Rekrutinnen vorgeworfen. Eine von ihnen soll minderjährig sein. Es geht demnach auch um Drogenhandel. Verteidigungsminister Pistorius hatte die Kaserne im Sommer noch besucht. Er nennt die Vorwürfe entsetzlich und widerwärtig. Nach einem Tag Unterbrechung sollen die Berliner Sondierungsgespräche heute weitergehen. Die linke Fraktionschefin Ehralp erklärte am Abend, dass Missverständnisse ausgeräumt seien. Ihr SPD-Kollege Krach sagte der ARD dazu, die Linke habe zugesichert, dass die gemeinsam ausgehandelte Berliner Erklärung gegen Antisemitismus künftig verbindlich gelten soll. Und Grünen-Fraktionschef Graf machte deutlich, dass es viele Schnittmengen zwischen den Parteien gebe. Er nannte die Verkehrswende, Klimaschutz und die Bezahlbarkeit des Lebens. In der Fußball-Champions League ist nach dem FC Bayern auch Borussia Dortmund ohne Sieg geblieben. Der BVB verlor beim norwegischen Club Bodo Glimt mit 0:1. Stuttgart dagegen gewann mit 3:0 bei Slovan Bratislava.
1: Das Schlagerradio-Wetter in Nordrhein-Westfalen. Derzeit in Essen im Ruhrgebiet 10 Grad, in Moers am Niederrhein auch 10 und in Olpe im Sauerland 7 Grad. Aktuell leicht bewölkt, später ein Mix aus Sonne und Wolken bei Temperaturen zwischen 17 und 21 Grad. Morgen bewölkt, gebietsweise mit Regen bei maximal 22 Grad.
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0: Wann geht's denn an Donnerstag? Es ist 4 Minuten.

0: Engelteufel Luisa bei Schlagerradio, es ist 10 Minuten nach 6.
1: Guten Morgen.
0: Amy Norman hier, der neue Schlagerradio-Morgen an deinem Donnerstag.
1: Nach 38 Jahren soll Schluss sein mit dem McRib beim Restaurant zur Goldenen Möwe.
0: Ah ja, okay.
1: Ja, was sagst du dazu?
0: Also ich habe es immer sehr gern gegessen, obwohl man danach furchtbar aussah.
1: Mhm.
0: Also man musste schon so dieses Tuch benutzen, um danach sich reinzumachen und nur noch auf die Toilette gehen. Also sonst geht es ja gar nicht. Und oft isst man so ein Ding ja auch bei der Autofahrt. Das war unmöglich. McRib.
1: Da habe ich tatsächlich keinen Take zu, weil ich das Gerät, wie ich es ja nennen möchte, so wie es aussieht, noch nie gegessen habe.
0: Ja, aber gut, ich bin ein Fan von Barbecue-Soße, deshalb ist das auch gar nicht so schlecht. Ja. Also schmeckt schon gut, auch wenn es furchtbar aussieht.
1: Ja. Aber es gibt ja noch ganz viele andere Dinge, die aus den vergangenen Jahren irgendwie von heute auf morgen aus den Regalen verschwunden sind.
0: Mhm.
1: Zum Beispiel eine Sache, über die ich mich sehr, sehr ärgere: Punika. Ich habe früher so gern Punika getrunken als Kind. Gibt's nicht mehr. Weg.
0: Ja, aber das würde jetzt mit der neuen Zuckersteuer auch recht teuer werden.
1: Das wäre mir egal, das würde ich bezahlen für so eine Flasche Punika.
0: Ja, gut.
1: Was gibt's sonst noch so? Hier diese Wunderbälle habe ich ja früher auch mal gegessen. Kennst du die, wo du, so, die sehen aus wie ein riesiger Lolli.
0: Mhm.
1: Und da lutschst du 800 Stunden dran, hast danach Kieferschmerzen, die Zunge ist offen und brennt und manchmal läuft auch Blut raus. Aber innen drin war ein Kaugummi und man wollte da hinkommen.
0: Ja.
1: Die gab's früher an einem Stock und auch nicht an einem Stock. Und mittlerweile sind die viel kleiner und auch nur noch an so einem Stock. Also sieht halt einfach nur noch aus wie ein großer Lolli. Ist auch nicht mehr das, was es mal war.
0: Ist nicht mehr, was es war,
1: nee.
0: Ja. Wickles ist Kaugummi zum Beispiel.
1: Ja.
0: Aber da sind jetzt wieder einige zurückgekommen.
1: Kamen für kurze Zeit, die sind auch wieder weg.
0: Das ist vielleicht der neue Trick sozusagen.
1: Ja,
0: ne? Man nimmt es weg. Man erzeugt Sehnsucht danach und dann kommt es wieder.
1: Zwei Sachen habe ich tatsächlich noch, wo ich mich sehr ärgere. Einmal Ed von Schleck. Kennst du noch dieses Eis, was du so hochdrücken musstest, dieses weiß-rote Eis?
0: Ja, aber da gibt es heute tausend andere Varianten jetzt.
1: Ja, aber das ist auch nicht mehr das Originale. Und eine Sache, und da weiß ich nicht, ob ich mir das eingebildet habe oder ob es das wirklich jemals gab. Es gab von Milka eine große Tafel Schokolade. Da drin war so Knisterzeug, was so prickelt, wenn du den Mund aufmachst. Smarties. Und ich meine, es waren Jellybeans oder sowas.
0: Ja.
1: Und die gab es nur in der großen Packung. Und von heute auf morgen weg.
0: Das gibt's aber von einer anderen Marke, kann ich dir sagen. Ja.
1: Toll, muss ich mal ausprobieren.
0: Wenn wir schon bei Milka sind, Lila Pause zum Beispiel.
1: Ja,
0: das habe ich so in meiner Schulzeit
1: auch
0: gerne nochmal gegessen, Aber auch gibt's nicht mehr. Ja, ist euch noch was aufgefallen, was ihr gemocht habt und plötzlich nicht mehr da ist? Sagt's uns an der 08000 79 89 99. Kennst du die

0: 19 Minuten nach 6, hier Schlagerradio.
1: Guten Morgen.
0: Emmy, du hast Fernsehen geschaut.
1: Ja, eine ganze Menge, und zwar Promi Big Brother.
0: Ah.
1: Ich bin da ja jedes Jahr Fan von.
0: Besonders, und weil ein alter Kumpel von dir dabei ist, dein ehemaliger Chef. Ne?
1: Ein alter Kumpel ist ein bisschen weit gegriffen, aber ja, ich habe mal bei einem XXL-Restaurant für René Redo gearbeitet.
0: Ja, siehst du mal. Und ich finde, der macht das einen tollen Job, ja? Und
1: ja,
0: vor Ort habe ich gesehen, so einen kleinen Ausschnitt, wo er sich einen Typen zur Seite nimmt und sagt, das sind die Gründe, warum ich nicht mehr mit dir rede.
1: Ja. Das war vorgestern. Und mit dem Typen, über den du gerade gesprochen hast, ist Christian Lell gemeint, ehemaliger Fußballprofi.
0: Okay.
1: Können wir ja nicht wissen, mit Sport haben wir nicht viel am Hut. Aber Christian Lell, da gab es ein kleines Problem. Ihm wurde vorgeworfen, dass er mit einer Streamerin, die da drin ist, Nina Britney, hat so knallpinke Haare, dass die vielleicht vorher mal so ein bisschen gequatscht haben, ob sie nicht so eine Liebesgeschichte um sich herum aufbauen wollen.
0: Das ist das wieder mit Jay Khan und der Knappig, ne?
1: Jay Khan und, ja genau, stimmt, ja.
0: Ja, da war ich noch dabei bei solchen Shows.
1: Naja, und jedenfalls haben die sich da gegenseitig vorgeworfen, der andere hätte den Plan gehabt, das zu inszenieren. Das Ganze ist irgendwie ausgeartet und Christian Lell ist halt einfach unsympathischer Vogel, muss ich mal so sagen.
0: Ja, ja.
1: Und da haben sich dann einige eingemischt. Axel Schulz hat ihm zum Beispiel auch Prügel angedroht. Dumm war dann der Spruch von Christian Lell, na mach doch. Würde ich zu einem Boxer vielleicht nicht so unbedingt sagen, hätte ich zweimal drüber nachgedacht.
0: Ja, mein Gott, der hat sehr viel Kopfschüsse hinter sich als Fußballer.
1: Aber trotzdem ist er tatsächlich noch dabei, weil er bisher Glück hatte mit den Nominierungen. Rausgeflogen sind
0: gut an,
1: Godfrey Epgon, war mal Model bei Germany's Next Topmodel.
0: Okay.
1: Tessa Bergmeier, auch mal ehemaliges Topmodel von Topmodel. Kim Virginia und Nicola Gray sind rausgeflogen, aber durften vorher noch groß ihre Hochzeit nachfeiern, weil sie nach deutschem Recht noch nicht verheiratet waren.
0: Naja.
1: Man wusste auch nicht, wann ist deren Hochzeitstag, hat man also nachgeholt in der großen Sendung. Ja, sind wir mal gespannt, wer noch übrig bleibt. Meine Vermutung an dieser Stelle, die letzten Top 3, Maurice Sivak, dann Nadja Benaissa.
0: Oh ja, die kenne ich sogar, ja.
1: Und Gia, die Ex-Freundin von Sido.
0: Ist das dann
1: sind meine
0: nicht
1: Top 3.
0: Eine Kumpeline von Redo mit G.I.G.?
1: Wahrscheinlich, ja. Die hat doch Doppel-G im Namen, das könnte hinhauen. Wir fliegen.

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3: Es soll ein Plan sein, der die CDU zum Zittern bringt. Mecklenburg-Vorpommerns Ministerpräsidentin Schwesig bringt sich angeblich als mögliche Kanzlerkandidatin der SPD in Stellung. Welche Hintergründe haben die Berichte, Jerome in den Schlagerradio-Nachrichten?
4: Sie hatte den CDU-Koalitionspartner in Berlin nach dem Rücktritt von SPD-Chefin Baas ungewöhnlich scharf kritisiert, mit den Worten unmenschlich und rücksichtslos, wegen Angriffen auf Baas in der Trauer um ihre verstorbene Stieftochter. Doch vorher schon hatte sie deutliche Kritik an Kanzler Merz geäußert, weil er die Vorschläge der Rentenkommission 1:1 umsetzen wollte, etwa bei der Rente mit 63. In Unionsreihen wird unter anderem nach einem Bildbericht befürchtet, dass von Mecklenburg-Vorpommern ein Versuch zum Sturz von Kanzler Merz ausgehen könnte. Im Landtagswahlkampf war Schwesig als Frau gegen Blau angetreten, also gegen die AfD. Gleichzeitig hatte sie aber auch immer wieder versichert, Ministerpräsidentin bleiben zu wollen. Nach dem Sondierungsstopp in Berlin wegen Kritik an der Linken sollen die Gespräche heute wieder aufgenommen werden. Der Berliner SPD-Fraktionschef Krach sagte der ARD, die Linke habe zugesichert, dass die gemeinsam ausgehandelte Berliner Erklärung gegen Antisemitismus künftig verbindlich gelten soll.
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4: Die Polizei hat nach einem Brand mit 3 Toten in einem Bochumer Mehrfamilienhaus einen Tatverdächtigen festgenommen. Der 41-jährige Anwohner wird von der Mordkommission befragt. Das Feuer war früh morgens im Stadtteil Hofstede ausgebrochen, offenbar durch angezündete Kinderwagen. In der Fußball-Champions League hat Borussia Dortmund eine Auswärtsniederlage kassiert. Der BVB verlor beim norwegischen Club Bodo Glimt mit 0:1. Stuttgart gewann dagegen mit 3:0 bei Slovan Bratislava.
3: Das Schlagerradio-Wetter in Nordrhein-Westfalen. Aktuell leicht bewölkt, später ein Mix aus Sonne und Wolken bei Temperaturen zwischen 17 und 21 Grad.
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0: Amy und Norman hier, der neue Schlagerradio Morgen. Es ist 20 Minuten vor 7.
1: Guten Morgen.
0: Was für ein Schock heute Morgen für dich, ne? Am Bahnhof. Alkoholverbot
1: ja,
0: gilt als
1: Bahnhof. Ja, wusste ich gar nicht, wie ich hierher kommen soll.
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1: Ja, vielleicht sinkt bei dem einen oder anderen die Hoffnung, aber wie sagt Malte Kelly, die Liebe siegt sowieso.
4: Sag mir was.
0: Das ist der 250.000 Euro Schlager. Also wir sagen nicht wo, das musst du schon rauskriegen. 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
1: Naja, doch wo sagen wir? Hier bei uns bei Schlagerradio, aber
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1: nicht wann. 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
0: Achte jetzt auf Malte Kelly, die Liebe siegt sowieso.
2: Die

0: Der tolle neue Hit von Peter Maffay und Johannes Oerding. Ein Leben lang ist nicht lang. Es ist 6.47 Uhr. Du stehst auch mit uns, Emmy und Norman, der neue Schlagerradio Morgen.
1: Das Wetter in NRW, ein Mix aus Sonne und Wolken bei maximal 21 Grad.
0: Und jetzt Zeit für die ersten Hörer des Tages. Was gibt es nicht mehr, was wir als Jugendliche, als Kinder gemocht und gegessen haben, ja? Aus Reiter wurde Twix.
1: Ja, zum Beispiel. Sag weg.
0: Aber Produkt ist ja noch da. Unser Chef hat irgendwelches jetzt geholt mit Geschmacksrichtung, hab ich vergessen. Haselnuss.
1: Ja.
0: Fand ich ganz lecker. Ihm schmeckt's nicht so.
1: Siehste
0: mal. Wollen aber hier keine Werbung machen, weil wir nennen heute alle Produkte. Hier hat zum Beispiel uns der Sebastian geschrieben, Sommer 99, auf dem Bolzplatz hat er gespielt. Und seine Schätze damals, Solero Shots und eine Flasche Punica.
1: Ja.
0: Das war auch das, was du vermisst hast, ne?
1: Auch bei den Solero Shots können wir gleich noch Calippo Shots hinten dran hängen. Das waren auch so kleine Eiskügelchen in so einem Becher, die du dir einfach so hinterhauen konntest, sind auch weg. Ja. Warum auch
0: ich
1: immer.
0: Ich habe schon seit meinem jungen Alter mit 16 Jahren auf meine Figur geachtet. Deshalb habe ich auf solche Dinge
1: sehr gut
0: nicht geguckt.
1: Wir haben hier auch noch eine Nachricht bekommen von Lisa. Sie vermisst die Campino-Fruchtbonbons, die Erdbeer-Vanille-Bonze.
0: Ach ja, die sind sausüß, ja.
1: Genau, die würde ich auch gerne nochmal essen. Und was sie auch vermisst, Pizza-Burger. Kannst du dich daran noch erinnern? Als sie rausgekommen sind, dachten alle, was soll denn der Mist jetzt? Und jetzt sind sie weg und die Welt regt sich darüber auf.
0: Ach, gibt's nicht mehr, ja?
1: Nein, gibt's nicht mehr. Weg! Oh.

0: Eminem hier, der neue Schlagerradio Morgen.
1: Morgen.
0: Bei uns, da sieht man mal auch den neuen Hit wieder am Start von Sonja Liebing und Bernhard Brink. Außerdem ist der Kaiser der Roland dabei und Sabrina Berger und viele mehr.
1: Und wer nicht mehr dabei ist, ist der McRib und auch andere Sachen haben wir irgendwie auf dem Weg in den letzten Jahren verloren in den Supermärkten. Und ihr habt uns geschrieben, was ihr ganz doll vermisst. Darüber sprechen wir gleich um 7.10 Uhr.
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14: Ich bin Jerome Nussbaum. Seit gestern ist ein Häftling aus Essen auf der Flucht. Der 34-Jährige wurde bei einem Arztbesuch von Komplizen befreit.
15: Die Polizei fahndet öffentlich nach D. Gündüz. Er muss eine Haftstrafe wegen Drogendelikten und gefährlicher Körperverletzung absitzen. Möglicherweise ist er bewaffnet, wie auch seine Komplizen. Laut Polizei waren sie bei der Befreiungsaktion maskiert. Dazu kam es am Kennedyplatz in Essen. Der Häftling war von der Justizvollzugsanstalt zu einer dortigen Arztpraxis gebracht worden. Die Helfer sollen seine Begleitkräfte aus dem Gefängnis schließlich überwältigt haben. Wer sie sieht, soll sich bei der Polizei melden. Ulrike Klein, Redaktion.
14: Ab heute gilt an allen Bahnhöfen bundesweit ein Alkoholverbot. Die Regel dazu soll laut Bahn für mehr Sicherheit und weniger Müll sorgen. Das Verbot galt bisher nur an ausgewählten Bahnhöfen, überall dort, wo die Deutsche Bahn das Hausrecht hat, also auf Bahnsteigen und in Empfangsbereichen. Ein Beispiel aus Thüringen zeigt, dass die Maßnahmen wirken können. Ein Alkoholverbot gab es bisher schon am Bahnhof Altenburg. Die Einsätze der Bundespolizei sind dort zurückgegangen. In Zügen, Bahnhofslokalen und als geschlossene Flasche im Gepäck bleibt Alkohol aber auch weiterhin erlaubt. In Brüssel kommen die Staats- und Regierungschefs der 27 EU-Länder heute zu ihrem zweitägigen Herbstgipfel zusammen. Im Zentrum der Beratungen stehen die Stärkung der europäischen Wirtschaft und Wettbewerbsfähigkeit.
16: Es geht aber auch um die weitere Koordination in der Migrationspolitik sowie die anhaltende Unterstützung für die Ukraine. Aus deutscher Sicht geht die Bundesregierung mit klaren Prioritäten für Bürokratieabbau, Investitionsanreize im Binnenmarkt und die Sicherung der europäischen Außengrenzen in die Verhandlungen. Neben der Wirtschaftspolitik beraten die Staats- und Regierungschefs auch über die strategische Autonomie Europas im Bereich der Verteidigung und der kritischen Infrastruktur. Noah Ulrich, Redaktion.
14: Die Bundeswehr ermittelt intern gegen 10 Soldaten einer Kaserne in Sachsen-Anhalt. Einigen der Vorgesetzten in Weißenfels wird laut Spiegel ein sexuelles Fehlverhalten gegenüber Rekrutinnen vorgeworfen. Eine von ihnen soll minderjährig sein. Es geht demnach auch um Drogenhandel. Verteidigungsminister Pistorius hatte die Kaserne im Sommer noch besucht. Er nennt die Vorwürfe entsetzlich und widerwärtig. Nach einem Tag Unterbrechung sollen die Berliner Sondierungsgespräche heute weitergehen. Die linke Fraktionschefin Ehralp erklärte am Abend, dass Missverständnisse ausgeräumt seien. Ihr SPD-Kollege Krach sagte der ARD dazu, die Linke habe zugesichert, dass die gemeinsam ausgehandelte Berliner Erklärung gegen Antisemitismus künftig verbindlich gelten soll. Und Grünen-Fraktionschef Graf machte deutlich, dass es viele Schnittmengen zwischen den Parteien gebe. Er nannte die Verkehrswende, Klimaschutz und die Bezahlbarkeit des Lebens. In der Fußball-Champions League ist nach dem FC Bayern auch Borussia Dortmund ohne Sieg geblieben. Der BVB verlor beim norwegischen Club Bodo Glimt mit 0:1. Stuttgart dagegen gewann mit 3:0 bei Slovan Bratislava.
1: Das Schlager-Radio-Wetter in Nordrhein-Westfalen. Derzeit in Münster, Münsterland 8 Grad, in Solingen im Bergischen Land 10 und in Arnsberg im Sauerland 8 Grad. Aktuell leicht bewölkt, später ein Mix aus Sonne und Wolken bei Temperaturen zwischen 17 und 21 Grad. Morgen bewölkt, gebietsweise mit Regen bei maximal 22 Grad.
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1: Überlasse all deine Sorgen Gott. Er wird dich wieder aufrichten. Niemals lässt er den scheitern, der treu zu ihm steht. Psalm 55, Vers 23. 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

So klingen die frischen neuen Schlager. Sonja Liebing und Bernhard Brink haben es nochmal getan. Du kannst es immer noch. Ob sie damit Bernhard Brinkmann? Das weiß ich. 11 Minuten.

0: Liebe siegt sowieso, ist der 250.000 Euro Schlager, kann jederzeit kommen. 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
1: Wir verabschieden den McRib nach 38 Jahren und haben deshalb auch mal nachgefragt, was es denn sonst noch so für Dinge gibt, die es früher mal gab und jetzt irgendwie nicht mehr, die in der Versenkung verschwunden sind.
0: Ja, da habt ihr fleißig mitgemacht in der 08000 79 89 99. Sabine vermisst, und zwar das, was ich tatsächlich auch vermisse, Lila Pause Erdbeerjoghurt.
1: Ja, siehst du.
0: Das war so ein Riegel, ich glaube, da war noch ein bisschen Crisp drin, ja, wo es knispert hat. Und heute, wenn es sowas Ähnliches gibt, schmeckt das sausüß und auch nicht mehr so wie früher.
1: Auch eine Sache, die wir bekommen haben von Tom, er vermisst die alten Kaugummi-Tattoos und Kaugummi-Zigaretten. Gab es ja auch früher mal, konntest du dich gleich bekleben. Und eine Sache, die wir ganz oft bekommen haben, Frufo. Kennst du noch Frufo, den Joghurt, der aussah wie ein UFO und mittendrin gab es ein kleines Spielzeug, also quasi, ich möchte jetzt nicht sagen, dass Überraschungseien gesund, aber auf jeden Fall ohne Schokolade.
0: Ja, also so ein Quark ist das gewesen.
1: Ja, genau, ne?
0: Naja, hier hat noch Flori geschrieben, Sky Ice, gut, sagt mir jetzt nix.
1: Nee, sagt mir auch nicht. Ich war ein Bum-Bum-Fan.
0: Das schon wieder hier.
1: Na, das Eis mit so Kaugummi. Erdbeere, ja, und unten mal Kaugummi dran.
0: Ah, siehst du, okay. Ja, Huba Buba war auch noch so ein Thema.
1: Ja, da habe ich mir mal so eine ganze Rolle als Kind, ich glaube, ich war 5 oder 6, zwischen die Kiemen geschoben. Das hast du sehr schnell bereut, weil das wurde ja auch immer mehr im Mund und dann hast du richtig Kieferschmerzen bekommen.
0: Ja, und wenn du so eine große Blase machst, dann war der Kopf weg.
1: Das ging auch nicht. Ich habe so viel Luft geholt, ich habe das Ding einfach quer durch den Raum gespuckt.

0: Mama Maria, es ist 20 Minuten nach 7. Schönen Start in deinem Donnerstag hier im Schlagerradio. Heute wird übrigens der Vogel des Jahres bekannt gegeben, ja? Politiker wurde nicht nominiert. Und vielleicht dein Vogel hier aus unserem Sketch von 9. Wenn ihr den verpasst habt, es gibt alles zum Nachhören übrigens auf schlagerradio.de.
1: Das Wetter in NRW, ein Mix aus Sonne und Wolken bei maximal 21 Grad.
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3: Check, one, check, du, was liegt heute an, Kollege Holo?
4: Guten Morgen, Captain O. Wissenschaftler behaupten jetzt, unser Sonnensystem könnte einige Milliarden Jahre früher sterben als gedacht.
3: Ui, dann wird's aber knapp.
4: Knapp für was?
3: Für den Herbst der Reformen. Also, Captain Crew, Fräulein Schieber, bitte ins Cockpit.
5: Ja, Captain.
3: Alles gut bei Ihnen dahin.
5: Ja, sagen Sie mal, könnte es dieses Jahr weiße Weihnachten geben?
3: Das fragt sie mich Mitte Oktober. Ich glaube, Kollegin, Sie haben schon zu viel Christstollen konsumiert seit Ende August, nicht?
5: Ja, aber die Meteorologen haben ja bereits die ersten Wahrscheinlichkeiten errechnet.
3: Ja, wenn Meteorologen etwas errechnen, muss der hiesige Griller mit dem Schlimmsten rechnen.
5: Na, auf jeden Fall vermuten die...
3: Vermuten, das ist vermutlich mutig.
5: Auf jeden Fall rechnen die Meteorologen nicht mit Schnee um Weihnachten.
3: Ach, verdammte Axt. Der Philipp Amthor hat sich schon einen Skilift ins Kanzleramt liefern lassen. Naja, wenigstens hat Jens Spahn für 10 Millionen Euro Schneeschieber bestellt und damit echt ein gutes Händchen gehabt.
5: Hä, wie meinen?
3: Oh, die werden erst im Juni geliefert.
5: Entschuldigung, flockt wenigstens die Milch im Kaffee?
6: Nein.
3: So, Landeanflug oder Tower meldet, im Konrad-Adenauer-Haus scheint es schon geschneit zu haben.
5: Na, ist doch viel zu warm.
3: Ja, aber es heißt, seit dem Baas-Rücktritt dreht der profillose Kanzler vollends durch.
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3: Hallo, ist Ihr und Euer Bernhard Brink. Wenn bei Ihnen das Telefon klingelt, dann machen Sie mit. Marktforschungsinstitute ermitteln derzeit die Mediennutzung in Nordrhein-Westfalen. Bitte nehmen Sie sich für diese telefonische Befragung ein paar Minuten Zeit. Vielen herzlichen Dank.
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6: Soll ein Plan sein, der die CDU zum Zittern bringt. Mecklenburg-Vorpommerns Ministerpräsidentin Schwesig bringt sich angeblich als mögliche Kanzlerkandidatin der SPD in Stellung. Welche Hintergründe haben die Berichte, Jerome, in den Schlagerradio-Nachrichten?
7: Sie hatte den CDU-Koalitionspartner in Berlin nach dem Rücktritt von SPD-Chefin Baas ungewöhnlich scharf kritisiert, mit den Worten unmenschlich und rücksichtslos, wegen Angriffen auf Baas in der Trauer um ihre verstorbene Stieftochter. Doch vorher schon hatte sie deutliche Kritik an Kanzler Merz geäußert, weil er die Vorschläge der Rentenkommission 1:1 umsetzen wollte, etwa bei der Rente mit 63. In Unionsreihen wird unter anderem nach einem Bildbericht befürchtet, dass von Mecklenburg-Vorpommern ein Versuch zum Sturz von Kanzler Merz ausgehen könnte. Im Landtagswahlkampf war Schwesig als Frau gegen Blau angetreten, also gegen die AfD. Gleichzeitig hatte sie aber auch immer wieder versichert, Ministerpräsidentin bleiben zu wollen. Nach dem Sondierungsstopp in Berlin wegen Kritik an der Linken sollen die Gespräche heute wieder aufgenommen werden. Der Berliner SPD-Fraktionschef Krach sagte der ARD, die Linke habe zugesichert, dass die gemeinsam ausgehandelte Berliner Erklärung gegen Antisemitismus künftig verbindlich gelten soll.
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7: Die Polizei hat nach einem Brand mit 3 Toten in einem Bochumer Mehrfamilienhaus einen Tatverdächtigen festgenommen. Der 41-jährige Anwohner wird von der Mordkommission befragt. Das Feuer war früh morgens im Stadtteil Hofstede ausgebrochen, offenbar durch angezündete Kinderwagen. In der Fußball-Champions League hat Borussia Dortmund eine Auswärtsniederlage kassiert. Der BVB verlor beim norwegischen Club Bodo Glimt mit 0:1. Stuttgart gewann dagegen mit 3:0 bei Slovan Bratislava.
6: Das Schlagerradio-Wetter in Nordrhein-Westfalen. Aktuell leicht bewölkt, später ein Mix aus Sonne und Wolken bei Temperaturen zwischen 17 und 21 Grad.
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0: Hello again, der Klassiker von Howard Carpendale. Wir sagen guten Morgen again.
1: Guten Morgen.
0: Hey, und noch mit der neue Schlagerradio morgen 7.39 Uhr. 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
1: Ja, und der 250.000 Euro Schlager ist aktuell noch Maite Kelly mit Die Liebe siegt sowieso. Sag mir.

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0: 7.47 Uhr, das war der neue Hit von Matze Reim. Aus meinen Kopf, rein ins Kornfeld, gleich mit Jürgen Drews. Du stehst auf mit Emmy und
1: Guten
0: Norman.
1: Morgen.
0: Wir sind der neue Schlagerradio Morgen. Und jetzt die Promi-News bei Schlagerradio.
1: Stefano Zarella läuft bei einem Projekt Run to Rome 1000 Kilometer von Baden-Württemberg bis nach Rom. Das könnte ich mir gar nicht vorstellen. Mhm. Für die Strecke über den Bodensee und die Alpen plant er so 25 bis 30 Tage mit täglich rund 30 Kilometern. Dabei sammelt er Spenden für Kinder und ihre mentale Gesundheit. Und bevor es losging, war natürlich Giovanni auch mit dabei, hat ihn angefeuert und ihm eine Kreuzkette geschenkt.
2: Ich wüsste dich. Gut. Ich spüre keinen Schmerz mehr von
3: euch. Ich hab da noch was
2: für eine
3: Kleinigkeit.
2: Oh nein!
3: Ja, der eigene Glaube ist auch wichtig und eine gute Vorbereitung ist wichtig. Ja, was wir knoten. Ah, es gibt jemanden, wenn der dich begleitet, dann kann dir nichts passieren. Auf all deinen Wegen. Das ist der liebe Herrgott.
0: Man muss auch beim Laufen alles ablegen. Jetzt so eine schwere Kette zu schleppen, das ist doch mühsam. Andreas Cavalier ist auf großer Tour durch Deutschland. Gestern war er in Berlin. Da ist er aufgetreten im Club. Aber ansonsten ist es ein bisschen eleganter. Ne? Da ist er in Opernhäusern und Konzertzellen. So Etude Pete, ja?
1: Oder wie man sagt. So in der Art, ja.
0: 10 Jahre Volks Rock'n'Roller wird nämlich gefeiert. Seine legendäre MTV-Auftritt ist jetzt schon auch schon 10 Jahre her. Und deshalb macht er das Ganze. Also wer noch die Gelegenheit hat, schaut mal im Internet, wo er ihn noch sehen kann.
1: Gestern war Halbfinale bei The Masked Singer und da wurden direkt 3 Promis enttarnt. Da müssen wir natürlich auch wieder drüber sprechen. Im Rateteam saßen Verona Poth, Kristall und als Gastjuror Echo Fresh. Unter dem Erdbeer, den ich ja so niedlich fand, steckte Malle-Sängerin Easy Glück. Da hatte Kristall schon richtig getippt. Unter Motto Momo war Guido Kanz, der Moderator. Da hat Verona Poth schon richtig getippt gehabt. Aber die größte Überraschung war Mr. Mike. Darunter steckte nämlich der irische Popstar Ronan Keating, der George Michael den Song Faith gesungen hat und auch seinen eigenen Hit When You Say Nothing At All. Trotzdem wurde er nicht erkannt. Grandios war im Übrigen Echo Fresh, der zwischendurch auch mal geraten hat, ob nicht Jens Spahn unter einer von den Masken steckt.
0: Masked Singer, also ich finde, der haben diesmal richtige Prominente am Starter. Haut's einen um.

0: Amy und Norman hier, der neue Schlagerradio Morgen.
1: Guten Morgen.
0: Wir warten noch auf Maite Kelly, die Liebe siegt sowieso, der 250.000 Euro Schlager. Aber garantiert habe ich in den nächsten Minuten Kerstin Ott dabei, Herbert Grönemeyer, Team 5, ja.
1: Schön. Nicht so schön wird es gleich um 8.10 Uhr, zumindest für dich, denn heute ist Welttag der Mathe-Spiele und da habe ich doch mal ein paar Schlager-Mathe-Spiele für dich mitgebracht. Wie Mathe. Du dich da so schlägst, gucken wir gleich, 8.10 Uhr.
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7: Ich bin Jerome Nussbaum. Am Bahnhof Schwerte ist am Abend der Strom abgeschaltet worden. Der Zugverkehr wurde ausgesetzt. Ein Bahnmitarbeiter hatte Kinder auf den Gleisen an den Güterzügen gesehen. Die Bundespolizei suchte daraufhin zusammen mit der Landespolizei den Bereich ab, konnte aber keine Kinder mehr finden. Inzwischen ist die Region Schwerte laut Bahn wieder am Netz. Der Betrieb sei am späten Abend wieder normal aufgenommen worden. Der Bundestag stimmt heute über eine Reform der Notfallversorgung ab. Nach den Plänen der Bundesregierung soll die Versorgung der Patienten damit besser gesteuert werden. Zugleich will sie Notaufnahmen und Rettungsdienste entlasten.
8: Geplant ist, die drei Versorgungsbereiche vertragsärztlicher Notdienst, Notaufnahmen der Krankenhäuser und Rettungsdienste besser aufeinander abzustimmen. Die Rufnummer der Kassenärztlichen Vereinigung soll ausgebaut werden und in ausgewählten Krankenhäusern sollen integrierte Notfallzentren mit Öffnungszeiten rund um die Uhr entstehen. Die Maßnahmen sollen in den nächsten 5 Jahren aus dem Sondervermögen des Bundes gefördert werden mit 225 Millionen Euro. Ulrike Klein, Redaktion.
7: Rauchen soll zum kommenden Jahr teurer werden. Der Finanzausschuss des Bundestags hat gestern für den entsprechenden Gesetzentwurf von Bundesfinanzminister Klingbeil gestimmt. Heute soll der Beschluss im Bundestag folgen. Nach der stufenweisen Steuersatzanhebung könnte eine Packung mit 20 Zigaretten im Jahr 2030 dann etwa 12 Euro kosten, rund 4 Euro mehr als heute. Auch Tabak zum Selbstdrehen soll teurer werden, ebenso Shisha-Tabak und Liquids für E-Zigaretten. Die Berliner Linken, Grünen und SPD setzen ihre Sondierungsgespräche nun doch fort. Sie sollen heute wieder aufgenommen werden. Laut SPD-Fraktionschef Krach habe man sich darauf verständigt, dass eine gemeinsame Erklärung zum Umgang mit Antisemitismus weiterhin gilt. Sie solle sogar Bestandteil eines möglichen Koalitionsvertrags werden, sagte Krach der ARD. Linke-Fraktionschefin Ehrald bestätigte das und sagte, die Missverständnisse seien ausgeräumt. Der ukrainische Präsident Zelensky befürchtet, US-Präsident Trump als Partner bei der Verteidigung gegen Russland zu verlieren. In einem britischen TV-Interview sagte er, dass er sich durch Trumps Dieseldeal mit Russland und andere Schritte verraten fühle.
9: Trump hatte nach einem Gespräch mit dem russischen Präsidenten Putin verkündet, Russland werde mehr als 300.000 Tonnen Diesel für die USA und den Weltmarkt zur Verfügung stellen. Dafür sollten Sanktionen ausgesetzt werden. Zudem funktioniert nach ukrainischen Angaben derzeit das amerikanische Starlink-System zur Raketenvorwarnung nicht. Zelensky erklärte dazu, die Ukraine könne sich keine Schwäche erlauben. Es gehe nicht ums Geschäft, sondern um das Leben und das eigene Land. Er wisse nicht, wer Trump auf die falsche Seite dränge. Noah Ulrich, Redaktion.
7: In der Fußball-Champions League hat Borussia Dortmund sein zweites Spiel verloren. Gegen Bodo Glimt aus Norwegen gab es eine 0:1 Niederlage. Dagegen konnte der VfB Stuttgart einen wichtigen Schritt in Richtung K.O.-Phase machen mit einem 3:0 Sieg gegen Bratislava.
1: Das Schlagerradio-Wetter in Nordrhein-Westfalen. Derzeit in Münster, Münsterland 8 Grad, in Solingen im Bergischen Land 10 und in Arnsberg im Sauerland 8 Grad. Aktuell leicht bewölkt, später ein Mix aus Sonne und Wolken bei Temperaturen zwischen 17 und 21 Grad. Morgen bewölkt, gebietsweise mit Regen bei maximal 22 Grad.
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0: Ah, 4 Minuten nach 8 haben wir
1: es. Ganz genau, guten Morgen.
0: Amy Norman, der neue Schlagerradio Morgen.

0: Gröni, Kinder an die Macht. Guten Morgen, es ist 10 Minuten nach 8.
1: Guten Morgen.
0: Schlagerradio ist hier. Gewinn eine Viertelmillion. Acht auf Maite Kelly. Siehst du mal, ne? So läuft das. Hörst du das lieber uns in voller Länge? WhatsApp an die 08000 79 89 99. Mit Schlagerradio und deinem Wohnort sofort 50 Euro Cash und die Chance auf die Viertelmillion.
1: Ich habe mich mal wieder informiert, was heute für ein Welttag ist.
0: Oh, und, Welttag.
1: Es ist

0: Ich Welttag des Sports, aber ich befürchte, dieses Schulfach mögen ähnlich wenig Menschen. Welttag der Mathe-Spiele.
1: Mathe-Spiele? Ja. Gibt es denn solche Leute, die sowas gerne machen?
0: Weiß ich nicht.
1: Das ist das, was man in der Schule nie lösen konnte, ne?
0: Ja, auch so Textaufgaben und sowas, da war ich...
1: Abitur, ich musste in die mündliche Abiturprüfung in Mathematik, weil ein LKW überholt einen anderen LKW. Ich bin auf mehrere Stunden gekommen beim Ausrechnen. Das ist
0: und
1: ein
0: deshalb staut sich's immer.
1: Ja, stimmt doch auch, ja. Ich weiß nicht, was ich da falsch gerechnet habe und wie man es heute berechnen würde.
0: Ich habe jetzt mal ein bisschen was rausgesucht, so ein bisschen schlageraffin. Ne?
1: Okay.
0: Also so ein paar Aufgaben, auch so Textaufgaben und wir gucken mal, ob wir heutzutage ein bisschen schlauer geworden sind. Also mit wir meine ich dich.
1: Genau, und ihr zu Hause und du, ihr denkst, könnt auch mit rätseln. Ne?
0: Okay. Wir starten einmal mit ein Fan kauft 5 Sträuße mit je 12 Rosen für Andrea Berg.
1: 5 Sträuße?
0: Mit je 12 Rosen.
1: 12 Rosen.
0: Er verschenkt 17 Rosen an andere Fans, weil er Andrea Berg nicht persönlich trifft.
1: 17 Rosen verschenkt.
0: Wie viele Rosen hat er noch?
1: Ja, da muss ich jetzt 5 mal 12 machen. Das ist 50. 5 mal 2 sind 10. Sind 60 Rosen, ja, ist das richtig? Mhm. Ja. Jetzt ziehe ich von den 60 Rosen 17 ab. Jetzt brauche ich, wann rechnet man das schon mal, ja? Das ist, hier, sag mir voraus, bitte, irgendwas um die 43.
0: Richtig, sehr gut.
1: Das ist schon das Ergebnis?
0: Ja.
1: Mensch. Hervorragend. Das ist mein Mathelehrer jetzt hier gesehen.

0: gibt es hier nach 8, hier Schlagerradio.
1: Guten Morgen.
0: Und wir warten immer noch auf Maite Kelly. Die Liebe siegt sowieso. Das ist deine Chance auf die 250.000 und 50 Euro sofort Cash. Und jetzt eine schlanke Figur. Bitte schön, hier ist sie, unsere Ernährungsmedizinerin Daniela Kilkowski.
2: Guten Morgen.
1: Guten Morgen. Ja, in der heutigen Zeit von Instagram und Co. hört man ja immer wieder, hier mit diesem Produkt kann man Kalorien sparen, mit diesem Produkt kann man Kalorien sparen, hier spart man so und so viel. Aber du sprichst ja auch häufig davon, dass das Kalorienzählen gar nicht so wichtig ist oder vielleicht sogar schlecht. Warum denn?
2: Ja, also Kalorienzählen kann ich eigentlich überhaupt gar nicht leiden. Das würde sich ja nur bei den Menschen anbieten, die wirklich von morgens bis abends in sich reinstopfen und wirklich auch ein Gewichtsproblem haben, weil sie viel zu viel essen. Aber mich interessieren viel mehr die Menschen, die ein Übergewicht haben, weil sie Stress haben, weil sie unregelmäßig essen und weil sie zu viele Diäten gemacht haben und eigentlich am Ende in Summe viel zu wenig essen. Und man hat wissenschaftlich schon vor vielen, vielen Jahren widerlegt, dass das Kalorienzählen überhaupt nicht die Lösung ist. Weil, stell dir vor, jemand isst super gesund, ganz viele Ballaststoffe, ja, dann haben diese Ballaststoffe sehr viele Kalorien, sind aber, werden vom Körper gar nicht aufgenommen, sondern werden ausgeschieden. Wenn ich also sage, okay, ich brauche 2000 Kalorien am Tag und esse die super gesund ballaststoffreich, dann kommen meinem Körper vielleicht unter Umständen nur 1300 oder 1500 Kalorien an. Also viel zu wenig. Und dieses Kalorienzählen kann einen wirklich in die komplett falsche Ecke schieben und den Stoffwechsel immer lahmer machen.
0: Danke, Daniela, für deine tollen Tipps. Jeden Morgen hier bei Schlagerradio. 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
5: Für Bundeskanzler Merz beginnt heute der zweitägige EU-Gipfel in Brüssel. Er hatte gestern im Bundestag angekündigt, worum es gehen wird. Welche Themen stehen an, Jerome, in den Schlagerradio-Nachrichten?
6: Merz sprach unter anderem über die Ukraine-Hilfen. Dabei warf er Linken und AfD vor, die Gefahr durch Russland zu verharmlosen und Falschinformationen zu verbreiten. Er sagte, kein Euro der Ukraine-Hilfe gehe zulasten von Sozialausgaben. Er warb dafür, den aktuellen Herausforderungen entgegenzutreten. AfD-Co-Parteichef Chrupalla warf dem Kanzler dagegen Untätigkeit und politisches Versagen vor. Reformen blieben aus und gleichzeitig würden die Schulden wachsen. Und Grüne und Linke betonten, dass die Bundesregierung die falschen Prioritäten setze und keine Vision für die Zukunft habe. Noch zu diesem Thema. Ab heute gilt an allen Bahnhöfen bundesweit ein Alkoholverbot. Die Regel dazu soll laut Bahn für mehr Sicherheit und weniger Müll sorgen. Das Verbot galt bisher nur an ausgewählten Bahnhöfen. In Zügen, Bahnhofslokalen und als geschlossene Flasche im Gepäck bleibt Alkohol aber auch weiterhin erlaubt.
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6: Seit gestern ist ein Häftling aus Essen auf der Flucht. Der 34-Jährige wurde bei einem Arztbesuch von Komplizen befreit. Die Polizei fahndet öffentlich und warnt davor, dass der Gesuchte bewaffnet sein könnte. In der Fußball-Champions League hat Borussia Dortmund sein zweites Spiel verloren. Gegen Bodo Glimt aus Norwegen gab es eine 0:1 Niederlage. Dagegen konnte sich der VfB Stuttgart mit 3:0 gegen Bratislava durchsetzen.
5: Das Schlagerradiowetter in Nordrhein-Westfalen. Aktuell leicht bewölkt, später ein Mix aus Sonne und Wolken bei Temperaturen zwischen 17 und 21 Grad.
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0: 8:39 Uhr. Schönen guten Morgen, hier ist Schlagerradio.
1: Guten Morgen. 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
3: Hallo.
0: Ja, hallo. Hallöchen. Emmy Norman hier, der neue Schlagerradio. Morgen. Geht's dir gut? Oh, jetzt steht hier mutet. Hab ich was Falsches gedrückt? Bist du gemutet?
3: Ich hab schon geschaltet.
0: Gott sei Dank, weißt du,
3: ich hier mit meiner Technik. Vor lauter Aufregung, ich muss parken.
1: Ach so, ja, bitte, unbedingt.
0: Während du langsam einpackst, sag noch den Namen. Anki steht hier. Bist du Anke dann demnach?
3: Ich bin Anke demnach.
0: Sehr gut. Das ist schon mal gut zu wissen. So, jetzt Schulterblick schön machen.
3: Nee, ich stehe schon. Ich bin völlig aufgeregt. Ich bin wieder bei euch. Ich war schon mal bei euch. Letztes Jahr.
1: Oh, wunderbar.
0: Was hast du hier gemacht letztes Jahr?
3: Letztes Jahr habe ich mich rechtlich gemeldet.
0: Ah ja, okay. Siehst du? Und so läuft das jetzt hier wieder
3: und
0: bei uns.
3: Und habe auch 50 Euro gewonnen.
0: Ja, wieder die nächste Chance hier. Mensch. 50 Euro ein Jahr dazwischen ist ja wurscht. Ne? Es geht aber immerhin jetzt um noch viel mehr, um 250.000 Euro. Du bist beim Finale am 31. Oktober im Park Inn am Alex mit dabei. Erzähl uns, Anke, was machst du mit der Viertelmillion?
3: Was mache ich mit der Viertelmillion? Unsere Tochter, 7-jährig, wünscht sich ein Wohnmobil, weil ich natürlich immer davon rede.
1: Oh, schön.
3: Das wäre so das Erste, was wir machen und dann gucken wir weiter. Die Schule von meiner Tochter würde was abkriegen.
1: Toll.
3: Ja, ist eine freie Alternativschule und die braucht...
0: Was heißt, was ist das Besondere? Was lernen die da? So rechnen, wie ich es heute gemacht habe?
1: Hoffentlich ein bisschen besser.
3: Das war perfekt vor allen Dingen. Aber ich hatte es auch richtig. Ich war ganz stolz.
1: Oh, sehr schön.
3: Ja, die sind halt ein bisschen freier. Es ist nicht so das System, wo Schublade auf, Kinder rein, Schublade zu.
0: Okay,
3: muss ich mal so sagen.
0: Spannendes, dass
3: die
0: es
3: Kinder
0: sowas
3: dürfen
0: gibt, ne?
3: Etwas freier sein in ihrem ganzen Lernen und individueller vor allen Dingen wird da gelehrt.
0: Ja, das habe ich von der Frau Birkenbiel gehört. Man kommt noch mit sehr viel Kreativität zur Welt und danach wird man eingeschränkt.
1: In so eine Schublade gepresst.
0: Ja. Und so geht der Rest des Lebens weiter. Muss man sich dann wieder befreien irgendwann. Aber das ist gut, dass es sowas gibt.
3: So sieht das aus.
0: Danke, dann freuen wir uns, dich zu sehen am 31. Oktober im Park Inn.
3: Ja, ich freue mich auch.
0: Viel Spaß mit den 50 Euro und toi, toi, toi bei der Viertelmillion.
3: Ja, alles klar. Vielen Dank. Dankeschön.
0: Den nächsten 250.000 Euro Schlager gibt's hier schon in einer halben Stunde.

0: neue Helene Fischer-Knaller an meiner Seite. 8:47 Uhr, du stehst auf mit Schlagerradio und gleich fliegen bei uns nicht die Fetzen, sondern die Pferde. Ja, Achim Reichle singt drüber.
1: Das Wetter in NRW, ein Mix aus Sonne und Wolken bei maximal 21 Grad.
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1: Und jetzt bei uns wieder zu Gast der Andi. Guten Morgen.
0: Guten Morgen.
3: Guten Morgen. So, ihr zwei, wir werden jetzt schon mal die Mittagspause ein bisschen vorziehen.
1: Wieder ja. Peking-Ente? Mhm.
3: Nee, heute mal Peking eben nicht. Aber ich habe auch leider keinen Satz für dich.
1: Ja. Also doch die Peking-Ente.
0: Machst du irgendeinen Vogel, der durch unser Gespräch fliegt.
3: Bist du gerade mal in Besprechung oder so? Ja. Oder bist schon im Feierabend?
1: Ach schön, ja. Gut, tschüss dann.
0: Wir sitzen jetzt im Büro hier, ja? In der Mittagspause.
3: Ja, wir sitzen jetzt im Büro zusammen. Und Norman, du sagst jetzt gleich, der Herbst ist da. Mhm. Man merkt es. Haben sich schon heute einige krank gemeldet.
0: Ja, genau. Das heißt also, wir arbeiten im öffentlichen Dienst.
3: Ja, egal wo. Ja, und dann sagst du, dann sag ich was, dann kommst du wieder. Wieso, was hast du denn? Ja. Mhm. Und dann sagst du noch, dann sag ich wieder was, dann du wieder. Ich meine, was fehlt dir denn?
0: Ich meine, was fehlt dir denn, ja. Also ich finde so eine Mittagspause überflüssig.
1: Ja, ich auch.
0: Warum? Es ist ja, hat er keine Zeit hier.
1: Nee.
3: So. Oh. So.
0: Ach ja.
3: Emi, du wolltest ja die Besprechung gehen, oder?
1: Nee, ich will doch. Ich melde mich krank.
0: Ja.
3: Gut, Moment. Alles klar. So.
1: Ja. Mir geht's nicht gut, ich gehe nach Hause.
0: Geh nach Hause, erhol dich schön, aber komm morgen früh um 5 wieder pünktlich hier zur Arbeit.
1: Das weiß ich doch nicht, kommt doch an, was der Arzt sagt.
3: Viertel vor 5.
0: Andi, ich muss dir sagen, der Herbst ist da, man merkt, es wird schon kälter und es haben sich schon heute einige krank gemeldet, besonders die berühmte Emmy, ne?
3: Ja. Du müsst mich auch mal krank schreiben lassen, sag ich dir.
0: Wieso, was hast du denn?
3: Akute Unlust,
0: ja. Ich meine, was fehlt dir denn?
3: Ja, ein paar freie Tage.
1: Ja, das kann man anschließen.

0: Amy Norman hier, der neue Schlager Radio Morgen.
1: Guten Morgen.
0: Du musst ein Schwein sein, ein Hit von den Prinzen. Hammer, klar. Michelle Flutlicht, Vincent Weiss.
1: Das
0: wird großartig, ja, ihr freut euch drauf.
1: Ja, und wir freuen uns auch auf einen neuen 250.000 Euro Schlager. Mhm. Welcher das genau ist, das erfahrt ihr gleich um 9.10 Uhr.
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14: Ich bin Jerome Nussbaum. Am Bahnhof Schwerte ist am Abend der Strom abgeschaltet worden. Der Zugverkehr wurde ausgesetzt. Ein Bahnmitarbeiter hatte Kinder auf den Gleisen an den Güterzügen gesehen. Die Bundespolizei suchte daraufhin zusammen mit der Landespolizei den Bereich ab, konnte aber keine Kinder mehr finden. Inzwischen ist die Region Schwerte laut Bahn wieder am Netz. Der Betrieb sei am späten Abend wieder normal aufgenommen worden. Der Bundestag stimmt heute über eine Reform der Notfallversorgung ab. Nach den Plänen der Bundesregierung soll die Versorgung der Patienten damit besser gesteuert werden. Zugleich will sie Notaufnahmen und Rettungsdienste entlasten.
15: Geplant ist, die 3 Versorgungsbereiche vertragsärztlicher Notdienst, Notaufnahmen der Krankenhäuser und Rettungsdienste besser aufeinander abzustimmen. Die Rufnummer der Kassenärztlichen Vereinigung soll ausgebaut werden und in ausgewählten Krankenhäusern sollen integrierte Notfallzentren mit Öffnungszeiten rund um die Uhr entstehen. Die Maßnahmen sollen in den nächsten 5 Jahren aus dem Sondervermögen des Bundes gefördert werden mit 225 Millionen Euro. Ulrike Klein, Redaktion.
14: Rauchen soll zum kommenden Jahr teurer werden. Der Finanzausschuss des Bundestags hat gestern für den entsprechenden Gesetzentwurf von Bundesfinanzminister Klingbeil gestimmt. Heute soll der Beschluss im Bundestag folgen. Nach der stufenweisen Steuersatzanhebung könnte eine Packung mit 20 Zigaretten im Jahr 2030 dann etwa 12 Euro kosten, rund 4 Euro mehr als heute. Auch Tabak zum Selbstdrehen soll teurer werden, ebenso Shisha-Tabak und Liquids für E-Zigaretten. Die Berliner Linken, Grünen und SPD setzen ihre Sondierungsgespräche nun doch fort. Sie sollen heute wieder aufgenommen werden. Laut SPD-Fraktionschef Krach habe man sich darauf verständigt, dass eine gemeinsame Erklärung zum Umgang mit Antisemitismus weiterhin gilt. Sie solle sogar Bestandteil eines möglichen Koalitionsvertrags werden, sagte Krach der ARD. Linke-Fraktionschefin Ehrald bestätigte das und sagte, die Missverständnisse seien ausgeräumt. Der ukrainische Präsident Zelensky befürchtet, US-Präsident Trump als Partner bei der Verteidigung gegen Russland zu verlieren. In einem britischen TV-Interview sagte er, dass er sich durch Trumps Dieseldeal mit Russland und andere Schritte verraten fühle.
16: Trump hatte nach einem Gespräch mit dem russischen Präsidenten Putin verkündet, Russland werde mehr als 300.000 Tonnen Diesel für die USA und den Weltmarkt zur Verfügung stellen. Dafür sollten Sanktionen ausgesetzt werden. Zudem funktioniert nach ukrainischen Angaben derzeit das amerikanische Starlink-System zur Raketenvorwarnung nicht. Zelensky erklärte dazu, die Ukraine könne sich keine Schwäche erlauben. Es gehe nicht ums Geschäft, sondern um das Leben und das eigene Land. Er wisse nicht, wer Trump auf die falsche Seite dränge. Noah Ulrich, Redaktion.
14: In der Fußball-Champions League hat Borussia Dortmund sein zweites Spiel verloren. Gegen Bodo Glimt aus Norwegen gab es eine 0:1 Niederlage. Dagegen konnte der VfB Stuttgart einen wichtigen Schritt in Richtung K.O.-Phase machen mit einem 3:0 Sieg gegen Bratislava.
1: Das Schlagerradiowetter in Nordrhein-Westfalen. Derzeit in Münster, Münsterland 8 Grad, in Solingen im Bergischen Land 10 und in Arnsberg im Sauerland 8 Grad. Aktuell leicht bewölkt, später ein Mix aus Sonne und Wolken bei Temperaturen zwischen 17 und 21 Grad. Morgen bewölkt, gebietsweise mit Regen bei maximal 22 Grad.
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0: Rein geht's in diesen Donnerstagmorgen mit uns. Hallo.
1: Guten Morgen.
0: Es ist 4:09.
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1: 8:50, Schlagerradio ist
2: Guten
1: hier.
2: Morgen.
1: Amy Norman hier und Michelle kommt auch gleich.
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2: Und schon wieder brauchen wir einen neuen Song. Und diesmal ist es Mats Reim mit 4:30 Uhr.
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0: Also, wenn es bei dir dann auch 4.30 Uhr ist und du dieses Lied in voller Länge hörst, kann jederzeit kommen. Schick eine WhatsApp mit Schlagerradio und deinem Wohnort an die 08000 79 89 99.
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0: Aufstehen mit Schlagerradio, 19 Minuten nach 9 haben wir es. Hier Emmy und Norman, der neue Schlagerradio Morgen.
1: Wir haben heute einen ganz zauberhaften Tag, Welttag der Mathe-Spiele.
0: Ich möchte noch erwähnen, dass ich die erste Runde richtig gehabt habe.
1: Ja, hat er gut gerechnet.
0: Mathe keine hat er Ahnung gut gerechnet. Habe. Und ich rechne auch schon die einfachen Sachen. Also wenn ich mit dem Auto fahre, Fahrtenbuch führe, rechne ich alles. Ich frage immer Siri, hey, was ist denn da? Selbst 3 Kilometer, muss ich ausrechnen.
1: Guck, so. Ich habe jetzt mal noch zwei Sachen, die sind ein bisschen schwieriger für dich. Mhm. Wir sind immer noch in der Schlagerwelt.
0: Wir schauen.
1: Ich habe immer noch Andrea Berg hier.
0: Ach,
1: denn
0: ja.
1: Andrea Berg gibt Vollgas. Ich mache jetzt keine Pausen zwischendurch. Ich lese dir das jetzt an einem Stück vor,
0: ja? Okay, wir passen alle auf, ja?
1: Andrea Berg singt bei einem Konzert 24 Songs. Nach jeweils 4 Songs gibt es eine kurze Pause von 3 Minuten. Wie viele Songs singt sie, wenn sie nach dem letzten Song keine Pause mehr macht, bevor das Konzert endet?
0: Ja, das habe ich schon nicht mehr verstanden. 24 Songs, 4 Minuten, Pause, 3 Minuten. Nein, 4 Songs und danach Pause.
1: Ja. Mhm.
0: Also, das ist 24 durch 4, würde ich einfach mal rechnen. Und das ist...
1: Ja, dann sag mal. Nicht richtig, ja, das kann ich jetzt schon sagen.
0: Ja, das ist ja erstmal die Vorstufe. Hm. 3 Minuten Pause. Und was war die Frage überhaupt?
1: Ja, da geht's nämlich los. So hören Männer zu. Hm. Wie viele Songs singt sie, wenn sie nach dem letzten Song keine Pause mehr macht, bevor das Konzert endet?
0: Da gibt's ja vielleicht noch eine Zugabe. Das ist jetzt zu kompliziert. Das kann ich jetzt nicht aus.
1: 24. Ich habe doch angefangen mit Andrea Berg, singt bei einem Konzert 24 Songs. So hören Männer zu. Der Rest war vollkommen egal. Danach hättest du
0: das ist ja wieder. Deshalb habe ich schon abgeschaltet.
1: Ja,
0: weil für mich das schon alles klar war. Das ist
1: ach,
0: ja wirklich.
1: Ach Mensch.

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7: Für Bundeskanzler Merz beginnt heute der zweitägige EU-Gipfel in Brüssel. Er hatte gestern im Bundestag angekündigt, worum es gehen wird. Welche Themen stehen an, Jerome, in den Schlagerradio-Nachrichten?
8: Merz sprach unter anderem über die Ukraine-Hilfen. Dabei warf er Linken und AfD vor, die Gefahr durch Russland zu verharmlosen und Falschinformationen zu verbreiten. Er sagte, kein Euro der Ukraine-Hilfe gehe zulasten von Sozialausgaben. Er warb dafür, den aktuellen Herausforderungen entgegenzutreten. AfD-Co-Parteichef Kopalla warf dem Kanzler dagegen Untätigkeit und politisches Versagen vor. Reformen blieben aus und gleichzeitig würden die Schulden wachsen. Und Grüne und Linke betonten, dass die Bundesregierung die falschen Prioritäten setze und keine Vision für die Zukunft habe. Noch zu diesem Thema. Ab heute gilt an allen Bahnhöfen bundesweit ein Alkoholverbot. Die Regel dazu soll laut Bahn für mehr Sicherheit und weniger Müll sorgen. Das Verbot galt bisher nur an ausgewählten Bahnhöfen. In Zügen, Bahnhofslokalen und als geschlossene Flasche im Gepäck bleibt Alkohol aber auch weiterhin erlaubt.
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8: Seit gestern ist ein Häftling aus Essen auf der Flucht. Der 34-Jährige wurde bei einem Arztbesuch von Komplizen befreit. Die Polizei fahndet öffentlich und warnt davor, dass der Gesuchte bewaffnet sein könnte. In der Fußball-Champions League hat Borussia Dortmund sein zweites Spiel verloren. Gegen Bodo Glimt aus Norwegen gab es eine 0:1 Niederlage. Dagegen konnte sich der VfB Stuttgart mit 3:0 gegen Bratislava durchsetzen.
7: Das Schlagerradio-Wetter in Nordrhein-Westfalen. Aktuell leicht bewölkt, später ein Mix aus Sonne und Wolken bei Temperaturen zwischen 17 und 21 Grad.
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0: Das ist der 250.000 Euro Schlager. Hörst du Matze Reim in voller Länge? Schick eine WhatsApp mit Schlagerradio und deinem Wohnort an die 08079 89 99.
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0: Ihr Schlagerradio, neue Musik von Vanessa Mai kommt gleich bei uns. Noch eine Viertelstunde, dann ist es 10.
1: Wir haben Welttag der Mathe-Spiele. Und nachdem das bei dir ja so 50-50 gut geklappt hat.
0: Ja, gar nicht so schlecht, würde ich mal sagen. Ja,
1: also ich glaube, das wäre Note 4, wäre bestanden.
0: Wie gut warst du in Mathematik in der Schule?
1: Bis zu dem Zeitpunkt, wo so viele Buchstaben dazugekommen sind, überraschend okay. Und ab dann hatte ich mich mit meiner Mathelehrerin darauf geeinigt, dass ich mich lieber auf meine Geschichtsprüfung vorbereite und sie im Matheunterricht nicht störe.
0: Naja, deshalb wollen wir das jetzt mal testen hier. Die große Matheaufgabe von Norman an Emmy und ihr könnt zu Hause auch mitraten.
1: Moment, ich muss den Stift bereit machen.
0: Es ist ganz einfach. Es kommt ein Bus des Weges hergefahren. Ja. Kommt also an die erste Bushaltestelle und da steigen logischerweise 10 Leute ein, die sich freuen, auf dem Weg zur Arbeit zu sein. An der zweiten Bushaltestelle steigen dann schon die ersten 5 aus. Und 3 weitere dazu. An der nächsten Bushaltestelle 4, die aussteigen. An der nächsten 3, die reinkommen. Und 2, die aussteigen. Es kommen noch 2 Bushaltestellen. Also die 5. Da steigt nur einer ein. Und an der 6. steigen 5 aus. Die Frage ist natürlich, wie viele Bushaltestellen waren das?
1: Zählt die erste als Haltestelle dazu? Dann waren es 6.
0: Mensch! Und wo sind wir bei welcher Zahl im Bus?
1: Im Bus? Ja. 10 minus 5 sind 5 plus 3 sind 8, minus 4 sind 4 plus 3.
0: Ach so, da wird man die Emmy verarschen und
1: ich habe nur schnell geschrieben, das war die Lösung des Rätsels.

0: Amy Norman hier, der neue Schlagerradio Morgen.
1: Guten Morgen.
0: Gleich jetzt weiter mit dem Überschwupper, mit Kerstin Supia. Oder ist das der falsche Begriff?
1: Ja, ist der falsche Begriff.
0: Okay, also Wörterbuchraten, komische Begriffe, die gestrichen wurden, morgen früh bei uns. Aber gleich, 4.30 Uhr. Ja, guck auf die Uhr.
1: Hoffentlich. Matthias Reim mit seinem Song 4.30 Uhr, das ist nämlich der 250.000 Euro Schlager. Wenn der läuft, WhatsApp an die 08079 89 99, direkt 50 Euro bekommen und dabei sein beim großen Finale.
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14: Ich bin Jerome Nussbaum. Seit gestern ist ein Häftling aus Essen auf der Flucht. Der 34-Jährige wurde bei einem Arztbesuch von Komplizen befreit.
15: Die Polizei fahndet öffentlich nach D. Gündüz. Er muss eine Haftstrafe wegen Drogendelikten und gefährlicher Körperverletzung absitzen. Möglicherweise ist er bewaffnet, wie auch seine Komplizen. Laut Polizei waren sie bei der Befreiungsaktion maskiert. Dazu kam es am Kennedyplatz in Essen. Der Häftling war von der Justizvollzugsanstalt zu einer dortigen Arztpraxis gebracht worden. Die Helfer sollen seine Begleitkräfte aus dem Gefängnis schließlich überwältigt haben. Wer sie sieht, soll sich bei der Polizei melden. Ulrike Klein, Redaktion.
14: In Brüssel beginnt der zweitägige Herbstgipfel der EU-Staats- und Regierungschefs. Bundeskanzler Merz hatte gestern in einer Regierungserklärung schon ein Thema angekündigt, die weitere Unterstützung der Ukraine.
16: Dabei warf er Linken und AfD vor, die Gefahr durch Russland zu verharmlosen und Falschinformationen zu verbreiten. Merz sagte, kein Euro der Ukraine-Hilfe gehe zulasten von Sozialausgaben. Er warb dafür, den aktuellen Herausforderungen entgegenzutreten. AfD-Co-Parteichef Chrupalla warf dem Kanzler dagegen Untätigkeit und politisches Versagen vor. Reformen blieben aus und gleichzeitig würden die Schulden wachsen. Und Grüne und Linke betonten, dass die Bundesregierung die falschen Prioritäten setze und keine Vision für die Zukunft habe. Noah Ulrich, Redaktion.
14: Seit heute gilt an allen Bahnhöfen bundesweit ein Alkoholverbot. Das soll laut Bahn für mehr Sicherheit und weniger Müll sorgen. Das Verbot galt bisher nur an ausgewählten Bahnhöfen, überall dort, wo die Deutsche Bahn das Hausrecht hat, also auf Bahnsteigen und in Empfangsbereichen. In Zügen, Bahnhofslokalen und als geschlossene Flasche im Gepäck bleibt Alkohol aber auch weiterhin erlaubt. Die Bundeswehr ermittelt intern gegen 10 Soldaten einer Kaserne in Sachsen-Anhalt. Einigen der Vorgesetzten in Weißenfels wird laut Spiegel ein sexuelles Fehlverhalten gegenüber Rekrutinnen vorgeworfen. Eine von ihnen soll minderjährig sein. Es geht demnach auch um Drogenhandel. Verteidigungsminister Pistorius hatte die Kaserne im Sommer noch besucht. Er nannte die Vorwürfe entsetzlich und widerwärtig und kündigte Aufklärung an. Die Sparkassen im Osten Deutschlands zahlen nach einer Auswertung des Vergleichsportals Verivox oft nur Mini-Zinsen. Beim Tagesgeldkonto gibt es laut der Analyse bei überregionalen Banken im Schnitt mehr als dreimal so viel. Bei jeder dritten Ostsparkasse liegt der Zinssatz demnach unter 0,25%. Dem stehen 1,47% Zinsen bei überregionalen Banken gegenüber. Die Sparkassen verweisen auf höhere Kosten und eine tiefe Verankerung in der Fläche mit entsprechendem Service.
1: Das Schlagerradio-Wetter in Nordrhein-Westfalen. Wir haben in Bochum im Ruhrgebiet 12 Grad, in Gütersloh OWL 10 und in Krefeld am Niederrhein 12 Grad. Auch heute kommt die Sonne ganz gut durch mit wenigen Wolken. In Ostwestfalen ein bisschen mehr, bei 17 bis 21 Grad vielerorts.
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1: Schönen Donnerstagvormittag. Ich bin Kerstin Sobier. Wir starten jetzt um kurz nach 10 mit einem mitreißenden Lied von Johannes Oerding.
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Mr. Right haben wir gerade gehört. Und hast du schon mal vom Recht auf Vergessenwerden was mitbekommen? Ja, das klingt eigentlich erstmal nicht so schön, soll aber sehr positiv sein, denn es geht darum, dass zum Beispiel an Krebserkrankten Nachteile bisher oft entstanden sind, wenn sie Versicherungen abschließen wollten, zum Beispiel, wenn sie Kredite aufnehmen wollten. Ja, da hat man eben geguckt und hat gesagt, okay, du warst an Krebserkrankten, hast vielleicht ein Risiko, dass das wieder passiert und kannst mir meinen Kredit nicht abzahlen. Und da passiert jetzt im Moment gerade einiges, sowieso eine Änderung zum November, die schon länger beschlossen wurde, aber auch unter anderem aufgrund einer Petition ist da jetzt nochmal ordentlich Druck gemacht worden und da soll es auf jeden Fall demnächst deutlich günstiger ausgehen und nach 5 Jahren zum Beispiel dieser Frist schon diese Sachen vergessen werden, weil es gerecht ist.

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0: Klingt nach großer Show, großem Auftritt. Helene Fischer, nur wer den Wahnsinn liebt hier bei Schlagerradio. Und auch du kannst dir einen richtig großen Auftritt sichern.
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0: Als allererstes achte bitte jetzt auf dieses Lied.
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0: 4.30 Uhr von Matthias Reim. Und läuft er in voller Länge hier bei uns im Programm. Und das kann schon bald passieren. 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Und was wäre das für ein cooler Auftritt, ja? 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

0: Schlagerradio für dich am Start, gleich mit einer Neuaufnahme von Andrea Bergs Riesenhit Du hast mich tausendmal belogen. Da hat sie ein ganzes Album sozusagen mit Neuaufnahmen nochmal rausgebracht. Und bei Schlagerradio-Experten geht es darum, wie du Akku sparen kannst. Und so akkuschwächende Apps. Hör mal.
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10: Ich bin Jerome Nussbaum. Seit gestern ist ein Häftling aus Essen auf der Flucht. Der 34-Jährige wurde bei einem Arztbesuch von Komplizen befreit.
11: Die Polizei fahndet öffentlich nach D. Gündüz. Er muss eine Haftstrafe wegen Drogendelikten und gefährlicher Körperverletzung absitzen. Möglicherweise ist er bewaffnet, wie auch seine Komplizen. Laut Polizei waren sie bei der Befreiungsaktion maskiert. Dazu kam es am Kennedyplatz in Essen. Der Häftling war von der Justizvollzugsanstalt zu einer dortigen Arztpraxis gebracht worden. Die Helfer sollen seine Begleitkräfte aus dem Gefängnis schließlich überwältigt haben. Wer sie sieht, soll sich bei der Polizei melden. Ulrike Klein, Redaktion.
10: In Brüssel beginnt der zweitägige Herbstgipfel der EU-Staats- und Regierungschefs. Bundeskanzler Merz hatte gestern in einer Regierungserklärung schon ein Thema angekündigt, die weitere Unterstützung der Ukraine.
12: Dabei warf er Linken und AfD vor, die Gefahr durch Russland zu verharmlosen und Falschinformationen zu verbreiten. Merz sagte, kein Euro der Ukraine-Hilfe gehe zu Lasten von Sozialausgaben. Er warb dafür, den aktuellen Herausforderungen entgegenzutreten. AfD-Co-Parteichef Chrupalla warf dem Kanzler dagegen Untätigkeit und politisches Versagen vor. Reformen blieben aus und gleichzeitig würden die Schulden wachsen. Und Grüne und Linke betonten, dass die Bundesregierung die falschen Prioritäten setze und keine Vision für die Zukunft habe. Noah Ulrich, Redaktion.
10: Seit heute gilt an allen Bahnhöfen bundesweit ein Alkoholverbot. Das soll laut Bahn für mehr Sicherheit und weniger Müll sorgen. Das Verbot galt bisher nur an ausgewählten Bahnhöfen, überall dort, wo die Deutsche Bahn das Hausrecht hat, also auf Bahnsteigen und in Empfangsbereichen. In Zügen, Bahnhofslokalen und als geschlossene Flasche im Gepäck bleibt Alkohol aber auch weiterhin erlaubt. Die Bundeswehr ermittelt intern gegen 10 Soldaten einer Kaserne in Sachsen-Anhalt. Einigen der Vorgesetzten in Weißenfels wird laut Spiegel ein sexuelles Fehlverhalten gegenüber Rekrutinnen vorgeworfen. Eine von ihnen soll minderjährig sein. Es geht demnach auch um Drogenhandel. Verteidigungsminister Pistorius hatte die Kaserne im Sommer noch besucht. Er nannte die Vorwürfe entsetzlich und widerwärtig und kündigte Aufklärung an. Die Sparkassen im Osten Deutschlands zahlen nach einer Auswertung des Vergleichsportals Verivox oft nur Mini-Zinsen. Beim Tagesgeldkonto gibt es laut der Analyse bei überregionalen Banken im Schnitt mehr als dreimal so viel. Bei jeder dritten Ostsparkasse liegt der Zinssatz demnach unter 0,25%. Dem stehen 1,47% Zinsen bei überregionalen Banken gegenüber. Die Sparkassen verweisen auf höhere Kosten und eine tiefe Verankerung in der Fläche mit entsprechendem Service.
0: Das Schlagerradio-Wetter in Nordrhein-Westfalen. Wir haben in Bochum im Ruhrgebiet 12 Grad, in Gütersloh OWL 10 und in Krefeld am Niederrhein 12 Grad. Auch heute kommt die Sonne ganz gut durch mit wenigen Wolken. In Ostwestfalen ein bisschen mehr, bei 17 bis 21 Grad vielerorts.
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0: Mit
9: Kerstin Surbier.
0: Entspannten Donnerstagvormittag für dich und dazu jetzt ein Riesenohrwurm in der Neufassung. Andrea Berg, du hast mich tausendmal belogen. Ganz neu. Jetzt um kurz nach 11.

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1: Klingt nach Matthias Reim und ist auch Matthias Reim drin, aber nicht unser 250.000 Euro Schlager. Das ist 4.30 Uhr, damit du nochmal Bescheid weißt, so zwischendurch hier, ne? Wenn der läuft, dann melde dich auf jeden Fall bei uns mit einer WhatsApp. Alle Infos, wie du die Viertelmillionen gewinnst, hier auch auf schlagerradio.de. Oh, das nervt, wenn der Akku vom Handy schon wieder leer ist, obwohl er gerade morgens noch voll war. Was meinst du, wie oft ich mir das schon von meinen Kindern anhören musste? Und so, dass die jetzt teilweise schon eine Powerbank dabei haben. Es lohnt sich aber einfach mal einen Blick auf die Apps, denn einige ziehen deutlich mehr Strom als andere. Und welche das sind, weiß Johanna Richter.
2: Besonders viel Akku verbrauchen zum Beispiel Social-Media-Apps wie TikTok oder Instagram, aber auch Video-Streaming, aufwendige Spiele und Navigation. Der Grund? Videos belasten Prozessor und Display, bei Navigation läuft zusätzlich ständig die Ortung. Auch Wetter-Apps, Widgets und Apps, die im Hintergrund Daten aktualisieren, können ordentlich Akku ziehen. Welche Apps bei euch am meisten verbrauchen, könnt ihr direkt in den Akkueinstellungen eures Handys nachschauen.
1: Gut zu wissen, und du hast auch noch mehr Möglichkeiten, Akku zu sparen. Erstens, indem du die Displayhelligkeit runterdrehst, das spart ordentlich Energie. Oder zweitens, den Standortzugriff eben nur den Apps erlaubst, die ihn wirklich brauchen. Drittens, Hintergrundaktualisierungen und unnötige Push-Nachrichten einfach abschalten.

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0: Hymne von Peter Maffay, so bist du hier bei Schlagerradio. Und wir horchen mal rein in die Welt von bekannten Menschen mit Emmy und Norm aus dem neuen Schlagerradio morgen.
1: Gestern war Halbfinale bei The Masked Singer und da wurden direkt 3 Promis enttarnt. Da müssen wir natürlich auch wieder drüber sprechen. Im Rateteam saßen Verona Poth, Kristall und als Gastjuror Echo Fresh. Unter dem Erdbeer, den ich ja so niedlich fand, steckte Malle-Sängerin Easy Glück. Da hatte Kristall schon richtig getippt. Unter Motto Momo war Guido Kanz, der Moderator. Da hat Verona Poth schon richtig getippt gehabt. Aber die größte Überraschung war Mr. Mike. Darunter steckte nämlich der irische Popstar Ronan Keating, der George Michael den Song Faith gesungen hat und auch seinen eigenen Hit When You Say Nothing At All. Trotzdem wurde er nicht erkannt. Grandios war im Übrigen Echo Fresh, der zwischendurch auch mal geraten hat, ob nicht Jens Spahn unter einer von den Masken steckt.
2: Masked Singer, also ich finde, da haben diesmal richtige Prominente am Start. Da haut's einen um.
0: Ja, also vielleicht noch mehr Stoff für weitere Promi-News bei uns im Internet immer auf schlagerradio.de und morgen früh 10 vor 8 im neuen Schlagerradio Morgen mit Emmy und Norm hier.

0: dir bestimmt auch noch gut in Erinnerung, dieser Sommerhit von DJ Ötzi und Nick P. Ein Stern. Gleich starten wir in die Schlagerradio Mittagspausenparty und da tankst du dann Energie mit schwungvollen Schlagern, zum Beispiel von Thomas Anders und Florian Silbereisen, gleich nach 12.
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16: Ich bin Jerome Nussbaum. Am Bahnhof Schwerte ist am Abend der Strom abgeschaltet worden. Der Zugverkehr wurde ausgesetzt. Ein Bahnmitarbeiter hatte Kinder auf den Gleisen an den Güterzügen gesehen. Die Bundespolizei suchte daraufhin zusammen mit der Landespolizei den Bereich ab, konnte aber keine Kinder mehr finden. Inzwischen ist die Region Schwerte laut Bahn wieder am Netz. Der Betrieb sei am späten Abend wieder normal aufgenommen worden. Der Bundestag stimmt heute über eine Reform der Notfallversorgung ab. Nach den Plänen der Bundesregierung soll die Versorgung der Patienten damit besser gesteuert werden. Zugleich will sie Notaufnahmen und Rettungsdienste entlasten.
17: Geplant ist, die drei Versorgungsbereiche vertragsärztlicher Notdienst, Notaufnahmen der Krankenhäuser und Rettungsdienste besser aufeinander abzustimmen. Die Rufnummer der Kassenärztlichen Vereinigung soll ausgebaut werden und in ausgewählten Krankenhäusern sollen integrierte Notfallzentren mit Öffnungszeiten rund um die Uhr entstehen. Die Maßnahmen sollen in den nächsten 5 Jahren aus dem Sondervermögen des Bundes gefördert werden mit 225 Millionen Euro. Ulrike Klein, Redaktion.
16: Rauchen soll zum kommenden Jahr teurer werden. Der Finanzausschuss des Bundestags hat gestern für den entsprechenden Gesetzentwurf von Bundesfinanzminister Klingbeil gestimmt. Heute soll der Beschluss im Bundestag folgen. Nach der stufenweisen Steuersatzanhebung könnte eine Packung mit 20 Zigaretten im Jahr 2030 dann etwa 12 Euro kosten, rund 4 Euro mehr als heute. Auch Tabak zum Selbstdrehen soll teurer werden, ebenso Shisha-Tabak und Liquids für E-Zigaretten. Der ukrainische Präsident Zelensky befürchtet, US-Präsident Trump als Partner bei der Verteidigung gegen Russland zu verlieren. In einem britischen TV-Interview sagte er, dass er sich durch Trumps Dieseldeal mit Russland und andere Schritte verraten fühle.
18: Trump hatte nach einem Gespräch mit dem russischen Präsidenten Putin verkündet, Russland werde mehr als 300.000 Tonnen Diesel für die USA und den Weltmarkt zur Verfügung stellen. Dafür sollten Sanktionen ausgesetzt werden. Zudem funktioniert nach ukrainischen Angaben derzeit das amerikanische Starlink-System zur Raketenvorwarnung nicht. Zelensky erklärte dazu, die Ukraine könne sich keine Schwäche erlauben. Es gehe nicht ums Geschäft, sondern um das Leben und das eigene Land. Er wisse nicht, wer Trump auf die falsche Seite dränge. Noah Ulrich, Redaktion.
16: Die Berliner Linken, Grünen und SPD setzen ihre Sondierungsgespräche nun doch fort. Sie sollen heute wieder aufgenommen werden. Laut SPD-Fraktionschef Krach habe man sich darauf verständigt, dass eine gemeinsame Erklärung zum Umgang mit Antisemitismus weiterhin gilt. Sie solle sogar Bestandteil eines möglichen Koalitionsvertrags werden, sagte Krach der ARD. Linke-Fraktionschefin Ehrald bestätigte das und sagte, die Missverständnisse seien ausgeräumt.
0: Das Schlagerradio Wetter in Nordrhein-Westfalen. Wir haben in Bochum im Ruhrgebiet 12 Grad, in Gütersloh OWL 10 und in Krefeld am Niederrhein 12 Grad. Auch heute kommt die Sonne ganz gut durch mit wenigen Wolken. In Ostwestfalen ein bisschen mehr, bei 17 bis 21 Grad vielerorts.
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0: Kurz nach 12, ich bin Kerstin Sürbier und spielt dir bis 12:30 total schwungvolle Schlager hintereinander weg.
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0: Na, grüß dich. 1:15 haben wir es am Donnerstag und behalt auch 4:30 im Auge.
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0: Mit diesem Schlager, nämlich 4:30 von Matthias Reim, kriegst du die Chance auf die Viertelmillion.
3: Und es ist 4:30 Uhr. Oh, jetzt begreif ich.
0: Bam, bam. Hörst du ihn in voller Länge, dann schick eine WhatsApp mit Schlagerradio und deinem Wohnort an die 08079 89 99 und landet diese hier im Studio, gewinnst du 50 Euro und qualifizierst dich auch für das 250.000 Euro Finale am 31. Oktober ist das, also übermorgen in 2 Wochen, und da hast du 3 Chancen, einen 5-stelligen Code in einen Tresor einzugeben, und wenn das stimmt, logisch, öffnet sich die Tür und dir gehört das Geld.

0: grüß dich, Anja, Petra, Marcel, Oliver und wie auch immer du heißt, hallo. Gleich auf jeden Fall geht es um eine Jana hier mit Pietro Basile, der Wolfgang Petri-Hit neu aufgenommen in einer tollen Sommerversion. Kennst du vielleicht schon? Macht einfach Spaß, kurz nach eins für dich.
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10: Ich bin Jerome Nussbaum. Am Bahnhof Schwerte ist am Abend der Strom abgeschaltet worden. Der Zugverkehr wurde ausgesetzt. Ein Bahnmitarbeiter hatte Kinder auf den Gleisen an den Güterzügen gesehen. Die Bundespolizei suchte daraufhin zusammen mit der Landespolizei den Bereich ab, konnte aber keine Kinder mehr finden. Inzwischen ist die Region Schwerte laut Bahn wieder am Netz. Der Betrieb sei am späten Abend wieder normal aufgenommen worden. Der Bundestag stimmt heute über eine Reform der Notfallversorgung ab. Nach den Plänen der Bundesregierung soll die Versorgung der Patienten damit besser gesteuert werden. Zugleich will sie Notaufnahmen und Rettungsdienste entlasten.
11: Geplant ist, die drei Versorgungsbereiche vertragsärztlicher Notdienst, Notaufnahmen der Krankenhäuser und Rettungsdienste besser aufeinander abzustimmen. Die Rufnummer der Kassenärztlichen Vereinigung soll ausgebaut werden und in ausgewählten Krankenhäusern sollen integrierte Notfallzentren mit Öffnungszeiten rund um die Uhr entstehen. Die Maßnahmen sollen in den nächsten 5 Jahren aus dem Sondervermögen des Bundes gefördert werden mit 225 Millionen Euro. Ulrike Klein, Redaktion.
10: Rauchen soll zum kommenden Jahr teurer werden. Der Finanzausschuss des Bundestags hat gestern für den entsprechenden Gesetzentwurf von Bundesfinanzminister Klingbeil gestimmt. Heute soll der Beschluss im Bundestag folgen. Nach der stufenweisen Steuersatzanhebung könnte eine Packung mit 20 Zigaretten im Jahr 2030 dann etwa 12 Euro kosten, rund 4 Euro mehr als heute. Auch Tabak zum Selbstdrehen soll teurer werden, ebenso Shisha-Tabak und Liquids für E-Zigaretten. Der ukrainische Präsident Zelensky befürchtet, US-Präsident Trump als Partner bei der Verteidigung gegen Russland zu verlieren. In einem britischen TV-Interview sagte er, dass er sich durch Trumps Dieseldeal mit Russland und andere Schritte verraten fühle.
12: Trump hatte nach einem Gespräch mit dem russischen Präsidenten Putin verkündet, Russland werde mehr als 300.000 Tonnen Diesel für die USA und den Weltmarkt zur Verfügung stellen. Dafür sollten Sanktionen ausgesetzt werden. Zudem funktioniert nach ukrainischen Angaben derzeit das amerikanische Starlink-System zur Raketenvorwarnung nicht. Zelensky erklärte dazu, die Ukraine könne sich keine Schwäche erlauben. Es gehe nicht ums Geschäft, sondern um das Leben und das eigene Land. Er wisse nicht, wer Trump auf die falsche Seite dränge. Noah Ulrich, Redaktion.
10: Die Berliner Linken, Grünen und SPD setzen ihre Sondierungsgespräche nun doch fort. Sie sollen heute wieder aufgenommen werden. Laut SPD-Fraktionschef Krach habe man sich darauf verständigt, dass eine gemeinsame Erklärung zum Umgang mit Antisemitismus weiterhin gilt. Sie solle sogar Bestandteil eines möglichen Koalitionsvertrags werden, sagte Krach der ARD. Linke-Fraktionschefin Ehrald bestätigte das und sagte, die Missverständnisse seien ausgeräumt.
0: Das Schlagerradio-Wetter in Nordrhein-Westfalen. Wir haben in Düsseldorf am Rhein 17, in Rheine im nördlichen Münsterland 16 und in Siegen im Siegerland 14 Grad. Auch heute kommt die Sonne ganz gut durch mit wenigen Wolken. In Ostwestfalen ein bisschen mehr, bei 17 bis 21 Grad vielerorts.
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0: Helene Fischer, heute Nacht. Ja, mit uns bist du immer auf dem Laufenden in Sachen neuer Musik auch. Und jetzt auch eine neue Folge unserer Comedy. Die planen schon für Weihnachten.
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2: Check, one check, du, was liegt heute an, Kollege Olo?
3: Guten Morgen, Captain O. Wissenschaftler behaupten jetzt, unser Sonnensystem könnte einige Milliarden Jahre früher sterben als gedacht.
2: Ui, dann wird's aber knapp.
3: Knapp für was?
2: Für den Herbst der Reformen. Achtung, Captain Crew, Fräulein Schieber, bitte ins Cockpit.
4: Ja, Captain.
2: Alles gut bei Ihnen dahin.
4: Ja, sagen Sie mal, könnte es dieses Jahr weiße Weihnachten geben?
2: Das fragt sie mich Mitte Oktober. Ich glaube, Kollegin, Sie haben schon zu viel Christstollen konsumiert seit Ende August, nicht?
4: Ja, aber die Meteorologen haben ja bereits die ersten Wahrscheinlichkeiten errechnet.
2: Ja, wenn Meteorologen etwas errechnen, muss der hiesige Griller mit dem Schlimmsten rechnen.
4: Na, auf jeden Fall vermuten die...
2: Vermuten, das ist vermutlich mutig.
4: Auf jeden Fall rechnen die Meteorologen nicht mit Schnee um Weihnachten.
2: Ach, verdammte Axt. Der Philipp Amthor hat sich schon einen Skilift ins Kanzleramt liefern lassen. Naja, wenigstens hat Jens Spahn für 10 Millionen Euro Schneeschieber bestellt und damit echt ein gutes Händchen gehabt.
4: Hä, wie meinen?
2: Oh, die werden erst im Juni geliefert.
4: Entschuldigung, flockt wenigstens die Milch im Kaffee?
5: Nein.
2: So, Landanflug Roter Tower meldet, im Konrad-Adenauer-Haus scheint es schon geschneit zu haben.
4: Na, ist doch viel zu warm.
2: Ja, aber es heißt, seit dem Baas-Rücktritt dreht der profillose Kanzler vollends durch.
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0: Feuer, verdammt guter Tag hier bei Schlagerradio. Und jetzt geht's um dein Geld.
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0: Echt eine Viertelmillion.
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0: Jawohl. Und mit Matthias Reim aktuell mit unserem 250.000 Euro Schlager qualifizierst du dich für die Viertelmillion.
3: Und es ist 4:30 Uhr.
0: Läuft in voller Länge, schicke uns eine WhatsApp mit Schlagerradio und deinem Wohnort an die 08000 79 89 99 und landest du bei uns im Studio, gewinnst du sofort 50 Euro und bist dann qualifiziert für das große Finale 31. Oktober in Berlin. Alles kannst du dann nachlesen drüber auf schlagerradio.de. Ich drücke die Daumen, achte auf Matze Reim, okay?

0: ja, du Donnerstagnachmittag. Gleich zwei und da hast du wahrscheinlich auch schon eine Menge heute geschafft. Vielleicht brauchst du noch ein bisschen Kraft. Wir unterstützen dich mit Lieblingsschlagern in der nächsten Stunde von Beatrice Segli. Mein Herz, Udo Jürgens mit dabei und Vincent Weiß, Feuerwerk.
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19: Ich bin Marvin Standke. Ein 14-Jähriger ist nach einem Trainsurfing-Unfall in Köln gestorben. Der Jugendliche war am Sonntag auf dem Dach eines Regionalzuges mitgefahren. Dabei erlitt er durch einen Stromschlag schwere Verbrennungen. Am Mittwoch starb er im Krankenhaus an den Folgen des Unfalls. Trainsurfen ist lebensgefährlich, denn Oberleitungen stehen unter Hochspannung. Der Bundestag hatte eine Reform der Notfallversorgung beschlossen. Krankenhäuser, Notdienstpraxen und Rettungsdienste sollen besser zusammenarbeiten. Eine Ersteinschätzung soll klären, welche Behandlung nötig ist. So sollen Notaufnahmen und Rettungsdienste entlastet werden. Außerdem müssen gesetzlich versicherte Rettungseinsätze künftig nicht mehr teilweise selbst bezahlen. China und Nordkorea haben eine neue Grenzbrücke eröffnet, 12 Jahre nach Fertigstellung.
20: Sie führt von der chinesischen Stadt Dandong über den Fluss Yalu. Die Brücke soll Handel und Personenverkehr zwischen beiden Ländern erleichtern. China ist Nordkoreas wichtigster Handelspartner und unterstützt das isolierte Land wirtschaftlich. Erst im März hatten beide Länder auch ihren Zugverkehr wieder aufgenommen. Ulrike Klein, Redaktion.
19: Die Mieten in Deutschland steigen wieder schneller. Das zeigen Berechnungen des Kiel-Instituts für Weltwirtschaft. Die Angebotsmieten lagen zuletzt 1,2% über dem Vorquartal. In Berlin fiel der Anstieg mit gut 2% am stärksten aus. Laut Institut nimmt die Mietpreisdynamik wieder zu. Allerdings sind die Zahlen nicht inflationsbereinigt. Und die Mehlschwalbe ist Deutschlands Vogel des Jahres. Bei einer Publikumswahl stimmten rund 150.000 Menschen ab. Etwa 45% entschieden sich für den Zugvogel. Doch die Mehlschwalbe ist gefährdet und steht auf der roten Liste. Ein Grund: Hausbesitzer entfernen immer wieder ihre Nester an Gebäuden. Das ist trotz strenger Verbote nicht erlaubt.
0: Das Schlagerradio-Wetter in Nordrhein-Westfalen. Wir haben in Düsseldorf am Rhein 17, in Rheine im nördlichen Münsterland 16 und in Siegen im Siegerland 14 Grad. Auch heute kommt die Sonne ganz gut durch mit wenigen Wolken. In Ostwestfalen ein bisschen mehr, bei 17 bis 21 Grad vielerorts.
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Von jetzt auf nur in der Jugend zurück. Ja, das klappt doch immer perfekt mit Jugendliebe von Ute Freudenberg. Und mein jugendlicher Sohn, der hat jetzt gerade seine erste EC-Karte bekommen. Also das findet er ja ganz toll, ne? So zum Automaten gehen und auch jetzt bei den Schnellbedienungskassen einfach mit EC bezahlen. Ja, da fällt mir ein, was hast du denn so mit deinem allerersten eigenen Geld? Also manche jetzt nicht Taschengeld, ja, es sei denn so eine richtig große Summe. Was hast du so mit deinem ersten eigenen verdienten Geld dir gekauft? Schick doch mal deine WhatsApp hier ins Studio, teil das mit uns. 08079 79, 89, 99.

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7: Ich bin Marvin Standke. Die Polizei in Essen fahndet weiter nach einem entflohenen Untersuchungshäftling. Zwei bewaffnete und maskierte Männer sollen ihm gestern bei einem Arztbesuch zur Flucht verholfen haben. Die Justizbeamten blieben unverletzt. NRW-Justizminister Limbach spricht von einem dreisten Angriff auf den Staat. Wer den Flüchtigen sieht, soll sofort die Polizei rufen und ihn nicht ansprechen. Die Ruhr-Universität Bochum muss massiv sparen. Ihr fehlen 27 Millionen Euro. Ohne Gegenmaßnahmen könnte 2029 das Geld ausgehen. Deshalb werden frei werdende Stellen vorerst nicht nachbesetzt. Außerdem prüft die Uni, welche Angebote in Forschung und Lehre bleiben. Auch Streichungen sind möglich. Zusätzliche Fördergelder für Spitzenforschung sind zweckgebunden und helfen beim Sparen nicht.
8: Jetzt das Schlagerradio-Wetter in Nordrhein-Westfalen. Ja, auch abends bleibt es so am Himmel und nachts 11 bis 5 Grad. Morgen ziehen recht schnell dichte Wolken auf, die abends auch Regen bringen. 19 bis 22 Grad.
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1: Hallöchen, ist da die Marion?
2: Genau.
1: Und ich bin Kerstin von Schlagerradio. Hallihallo.
2: Hallo. Das ist ja schön.
1: Ja.
2: Habe ich jetzt nicht mit dir rechnet.
1: Aber du hast ja zu Matthias Reim, 4.30 Uhr, das war ja unser aktueller 250.000 Euro Schlager, hast du geschrieben, die WhatsApp. Und sie ist hier im Studio bei mir gelandet. Das heißt 50 Euro für dich.
2: Super, super. Da freue ich mich. Danke.
1: Und obendrauf natürlich noch unsere Riesenchance auf die Viertelmillion am 31. Das ist ja jetzt dann echt schon ganz, ganz bald, ja?
2: Ja.
1: Aber du bist jetzt noch auf jeden Fall mit dabei, dann, dass du dort stehst vor dem Tresor im Park Inn am Alex in Berlin. Dafür bist du qualifiziert und kannst dort dreimal einen fünfstelligen Code in den Tresor eingeben, wo eine Viertelmillion drin liegt. Und, ist er richtig? Gewinnst du.
2: Das wäre super.
1: Das wäre super, ja.
2: Das wäre cool. Ja, da freue ich mich.
1: Und Ideen, was du damit machst?
2: Da gibt es viel. Reisen. Ja, dann hat mein Mann ein Haus, dann kann man Dachausbau machen. Ja, sowas kann man alles machen. Das Geld ist schon ausgegeben.
1: Schön, da wird man kreativ, ne, bei der Summe. Da kriegt man richtig so noch und noch. Es geht ja noch was. Ja, so eine,
2: ja,
1: finde ich
2: genau.
1: Toll. Okay, meine liebe Marion. Also, Glückwunsch nochmal. Ne? Schreib's dir in den Kalender, aber ich glaube, das Datum vergisst du nicht. Und dann bist du mit dabei und ich drücke auch dir ganz fest die Daumen.
2: Ja, danke schön. Danke.
1: Und es geht weiter. Auch du kannst dir die Chance sichern auf die Viertelmillion. Noch heute Nachmittag bei uns. Und mit welchem Schlager? Das hörst du dann bei Jenny. Ja, so nach drei. Und

0: Gleich drei und egal, was du für diesen Donnerstagnachmittag geplant hast, vielleicht noch eine Runde spazieren gehen, ja, solange es hell ist, oder dir was Schönes kochen, vielleicht musst du noch ein bisschen arbeiten. Ja, Musik unterstützt dich dabei, gleich geht's los nach drei bei Jenny Wendelberger mit Sarah Engels. Te amo, mi amor.
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5: Ich bin Marvin Standke. Ein 14-Jähriger ist nach einem Trainsurfing-Unfall in Köln gestorben. Der Jugendliche war am Sonntag auf dem Dach eines Regionalzuges mitgefahren. Dabei erlitt er durch einen Stromschlag schwere Verbrennungen. Am Mittwoch starb er im Krankenhaus an den Folgen des Unfalls. Trainsurfen ist lebensgefährlich, denn Oberleitungen stehen unter Hochspannung. Der Bundestag hat eine Reform der Notfallversorgung beschlossen. Krankenhäuser, Notdienstpraxen und Rettungsdienste sollen besser zusammenarbeiten. Eine Ersteinschätzung soll klären, welche Behandlung nötig ist. So sollen Notaufnahmen und Rettungsdienste entlastet werden. Außerdem müssen gesetzlich versicherte Rettungseinsätze künftig nicht mehr teilweise selbst bezahlen. China und Nordkorea haben eine neue Grenzbrücke eröffnet, 12 Jahre nach Fertigstellung.
6: Sie führt von der chinesischen Stadt Dandong über den Fluss Yalu. Die Brücke soll Handel und Personenverkehr zwischen beiden Ländern erleichtern. China ist Nordkoreas wichtigster Handelspartner und unterstützt das isolierte Land wirtschaftlich. Erst im März hatten beide Länder auch ihren Zugverkehr wieder aufgenommen. Ulrike Klein, Redaktion.
5: Die Mieten in Deutschland steigen wieder schneller. Das zeigen Berechnungen des Kiel-Instituts für Weltwirtschaft. Die Angebotsmieten lagen zuletzt 1,2% über dem Vorquartal. In Berlin fiel der Anstieg mit gut 2% am stärksten aus. Laut Institut nimmt die Mietpreisdynamik wieder zu. Allerdings sind die Zahlen nicht inflationsbereinigt. Und die Mehlschwalbe ist Deutschlands Vogel des Jahres. Bei einer Publikumswahl stimmten rund 150.000 Menschen ab. Etwa 45% entschieden sich für den Zugvogel. Doch die Mehlschwalbe ist gefährdet und steht auf der roten Liste. Ein Grund: Hausbesitzer entfernen immer wieder ihre Nester an Gebäuden. Das ist trotz strenger Verbote nicht erlaubt.
7: Schlagerradio Wetter bei uns in Nordrhein-Westfalen. Wir haben in Köln in der Kölner Bucht 19 Grad, in Borken hier im westlichen Münsterland haben wir 18 und in Euskirchen in der Voreifel 19. Es bleibt heute trocken. Morgen vom Nordwesten her ein paar Wolken, ansonsten größtenteils trocken, nur ein bisschen Regen dabei bei 22 Grad maximal.
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7: Kurz nach 3, ich bin Jenny Wendelberger.

0: Ramon Roselli, es ist der 15. Oktober, hier ist Schlagerradio. Gleich hören wir Christina Stürmer, Millionen Lichter.
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0: Du hast die Chance hier auf eine Viertelmillion Euro, wenn du auf den 250.000 Euro Schlager achtest. Und der kommt heute von Pur.
3: Lena, du hast es hoffentlich.
0: Lena. Hörst du den Song in voller Länge, schickst du eine WhatsApp mit Schlager, Radio und deinem Wohnort an die 08079 89 99. Landest du bei uns im Studio, gewinnst du sofort schon mal 50 Euro und bist beim Finale dabei. Da hast du drei Chancen, einen fünfstelligen Code in den Tresor einzugeben. Und wenn der Code richtig ist, gewinnst du einfach eine fette Million Euro. Also achte heute bei mir am Nachmittag auf Pur und Lena.

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12: Ich bin Marvin Standke. Die Polizei in Essen fahndet weiter nach einem entflohenen Untersuchungshäftling. Zwei bewaffnete und maskierte Männer sollen ihm gestern bei einem Arztbesuch zur Flucht verholfen haben. Die Justizbeamten blieben unverletzt. NRW-Justizminister Limbach spricht von einem dreisten Angriff auf den Staat. Wer den Flüchtigen sieht, soll sofort die Polizei rufen und ihn nicht ansprechen. Die Ruhr-Universität Bochum muss massiv sparen. Ihr fehlen 27 Millionen Euro. Ohne Gegenmaßnahmen könnte 2029 das Geld ausgehen. Deshalb werden frei werdende Stellen vorerst nicht nachbesetzt. Außerdem prüft die Uni, welche Angebote in Forschung und Lehre bleiben. Auch Streichungen sind möglich. Zusätzliche Fördergelder für Spitzenforschung sind zweckgebunden und helfen beim Sparen nicht.
13: Schlagerradio-Wetter bei uns in Nordrhein-Westfalen. Es bleibt heute größtenteils trocken bei 19 Grad maximal. Morgen vom Nordwesten her ein bisschen Regen, ansonsten trocken bei 22 Grad maximal.
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Das ist der Morgen danach und Malte Kelly, ich wünsche dir einen entspannten Feierabend. Hier ist Schlagerradio und heute ist Welttag des Händewaschens und Studien zeigen ja, dass sich durch gründliches Händewaschen mit Seife viele Infektionen vermeiden lassen. Aber mal ganz ehrlich, ne? Es gibt doch so Sachen, die andere Menschen machen, da schüttelst du einfach einen Kopf. Ne? Zum Beispiel, wenn jemand beim Essen meine Gabel nimmt, davon probiert und sie mir dann einfach wieder zurückgibt oder wenn jemand sich die Finger ableckt und danach wieder in die gemeinsame Chipstüte greift. Nee, ich finde das irgendwie eklig. Oder es gibt halt auch Menschen, die ihre Hände gar nicht waschen nach dem Toilettengang. Auch schon passiert. Jetzt bist du dran. Was machen andere Menschen, was du so richtig eklig findest? Ich glaube, da kommen heute richtig gute Geschichten zusammen. WhatsApps gerne rein an die 08079 89 99.

0: Es ist kurz vor 16 Uhr, das ist dein Feierabend. Hier ist Schlagerradio. Ich freue mich auf die nächste Stunde. Wir machen so ein bisschen italienisches Flair mit Pietro Basile. Starten wir rein, Amore Mio. Ganz viel gute Laune gleich nach 16 Uhr.
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11: Ich bin Marvin Standke. In NRW streiten Regierung und Opposition über die schwache Wirtschaft. Die FDP wirft der schwarz-grünen Landesregierung schlechte Wirtschaftspolitik vor. Fraktionschef Höhne sagt, statt Champions League herrsche Abstiegskampf. Die Wirtschaftsleistung entwickle sich schlechter als im Bund. Wirtschaftsministerin Neubauer weist die Kritik zurück. Hohe Energiepreise belasteten das Land besonders stark. Zugleich verwies sie auf neue Investitionen und eine verbesserte Wirtschaftsstimmung. Der Bundestag hat eine Reform der Notfallversorgung beschlossen. Union, SPD und Grüne stimmten dafür. Ziel ist eine bessere Vernetzung von Notaufnahmen, Notdienstpraxen und Rettungsdiensten. Eine Ersteinschätzung soll künftig telefonisch oder vor Ort klären, welche Behandlung nötig ist. So sollen Krankenhäuser und Rettungsdienste entlastet werden. Außerdem beschloss der Bundestag Änderungen am Krankenkassensparpaket. Einsparungen bei der Psychotherapie wurden teilweise zurückgenommen. Kinder, Jugendliche und besonders schwer Erkrankte erhalten weiterhin die volle Vergütung ihrer Therapiestunden. Trotzdem könnte das Angebot für gesetzlich Versicherte deutlich sinken. Die Ukraine greift wieder russische Energieanlagen an.
12: Präsident Zelensky bestätigte die Angriffe gegenüber der Financial Times. Moskau meldete bereits einen Brand in einer Ölraffinerie. US-Präsident Trump hatte am Sonntag eine Energiewaffenruhe ausgerufen. Zelensky wusste nach eigenen Angaben vorher nichts davon, hielt sich aber daran. Russland beschoss unterdessen weiter ukrainische Energieanlagen. Ulrike Klein, Redaktion.
11: Der Tankrabatt in Deutschland kommt bislang nur teilweise bei den Kunden an. Laut Deutschem Institut für Wirtschaftsforschung sinken die Spritpreise um 10 bis 11 Cent pro Liter. Die Steuersenkung beträgt allerdings 17 Cent. Der Abstand wird laut Institut inzwischen kleiner. Zunächst profitieren aber vor allem Raffinerien und Großhändler. Und Banken müssen Opfern von Kontobetrug das verlorene Geld sofort erstatten. Das hat der Europäische Gerichtshof in Luxemburg entschieden. Das gilt auch bei grober Fahrlässigkeit der Kunden. Banken können das Geld erst anschließend zurückfordern. Im verhandelten Fall wurde eine Frau aus Polen Opfer von Phishing-Betrügern. Sie klickte auf einen Link und gab ihre Kontodaten ein. Die Bank verweigerte die Erstattung von 700 Euro. Sie warf der Frau grobe Fahrlässigkeit vor.
0: Schlagerradio-Wetter bei uns in Nordrhein-Westfalen. Wir haben in Münster im Münsterland 18 Grad, in Gummersbach hier im Oberbergischen Land 16 und in Iserlohn hier im Sauerland damit 19 Grad. Es bleibt heute größtenteils trocken. Morgen ein bisschen Regen dabei, vor allem vom Nordwesten her. Temperaturen 19 bis 22 Grad.
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0: Schlager. nach 4. Ich bin Jenny Wendelberger, jetzt Pietro.

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0: Donnerstagnachmittag mit Joey Heinle. Das ist schwer zu erklären. Hier ist Schlagerradio. Gleich hören wir Peter Maffay.
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0: Mit 250.000 Euro kannst du einfach so unfassbar viel anstellen. Der Hannes hat mir letztens erzählt, er würde auf jeden Fall eine dicke, fette Weltreise erstmal machen. Ja, und das kannst du hier bei uns bekommen. Achte auf den 250.000 Euro Schlager noch bei mir am Nachmittag. Der kommt von Pur.
1: Lena.
0: 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Achte auf Pur.

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4: Ich bin Marvin Standke. In Essen ist ein 34-jähriger Untersuchungshäftling gewaltsam befreit worden und weiterhin auf der Flucht. Zwei maskierte Männer überwältigten und fesselten am Mittwoch Justizbeamte vor einer Arztpraxis. Die Polizei fahndet nach den drei Männern und warnt vor möglicher Bewaffnung. NRW-Justizminister Limbach muss am Freitag im Landtag zu dem Vorfall berichten. Die Hintergründe der Befreiung werden weiter untersucht. In Münster kämpft ein Beschäftigter einer Behindertenwerkstatt für den gesetzlichen Mindestlohn. Bisher erhält er monatlich knapp 200 Euro für seine Arbeit. Er fordert 13,90 Euro pro Stunde und sieht die geringe Bezahlung als Diskriminierung. Die Werkstatt warnt vor hohen finanziellen Belastungen durch eine solche Regelung. Das Arbeitsgericht vertagte die Verhandlung. Ein neuer Termin ist in 6 bis 8 Wochen geplant.
5: Schlagerradio Wetter bei uns in Nordrhein-Westfalen. Es bleibt heute größtenteils trocken bei 19 Grad maximal. Morgen vom Nordwesten her ein bisschen Regen, ansonsten trocken bei 22 Grad maximal.
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0: Na, bist du noch unterwegs oder schon zu Hause? Hier ist Schlagerradio mit Julia Lindholm. Gleich hören wir Bert Beel, unser lieber Matze Reim ist auch dabei. Und Matthias Reims Tochter Marie, die ist auf Mallorca unterwegs, denn die wird diese Woche beim großen Mallorca Megapark Closing auftreten. Die machen ja dieses Jahr verschiedene Daten, ne? Also wer schon mal auf der Insel war, weiß, das ist immer so ein Battle zwischen Megapark und Bierkönig. Diese Woche Megapark Closing mit vielen Acts. Michael Wendler ist sogar auch mit dabei. Vincent Groß zum ersten Mal im Megapark und nächste Woche dann das große Bierkönig-Closing. Also wer auf der Insel ist, feiert schön und habt auf jeden Fall ganz viel Spaß.
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0: Kurz vor 17 Uhr, das ist dein Feierabend, den verbringst du mit mir. Ich freue mich auf die nächste Stunde. Hier ist Schlagerradio und wir starten gleich rein mit Pietro Lombardi und Belladonna.
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7: Ich bin Marvin Standke. In NRW streiten Regierung und Opposition über die schwache Wirtschaft. Die FDP wirft der schwarz-grünen Landesregierung schlechte Wirtschaftspolitik vor. Fraktionschef Höhne sagt, statt Champions League herrsche Abstiegskampf. Die Wirtschaftsleistung entwickle sich schlechter als im Bund. Wirtschaftsministerin Neubauer weist die Kritik zurück. Hohe Energiepreise belasteten das Land besonders stark. Zugleich verwies sie auf neue Investitionen und eine verbesserte Wirtschaftsstimmung. Der Bundestag hat eine Reform der Notfallversorgung beschlossen. Union, SPD und Grüne stimmten dafür. Ziel ist eine bessere Vernetzung von Notaufnahmen, Notdienstpraxen und Rettungsdiensten. Eine Ersteinschätzung soll künftig telefonisch oder vor Ort klären, welche Behandlung nötig ist. So sollen Krankenhäuser und Rettungsdienste entlastet werden. Außerdem beschloss der Bundestag Änderungen am Krankenkassensparpaket. Einsparungen bei der Psychotherapie wurden teilweise zurückgenommen. Kinder, Jugendliche und besonders schwer Erkrankte erhalten weiterhin die volle Vergütung ihrer Therapiestunden. Trotzdem könnte das Angebot für gesetzlich Versicherte deutlich sinken. Die Ukraine greift wieder russische Energieanlagen an.
8: Präsident Zelensky bestätigte die Angriffe gegenüber der Financial Times. Moskau meldete bereits einen Brand in einer Ölraffinerie. US-Präsident Trump hatte am Sonntag eine Energiewaffenruhe ausgerufen. Zelensky wusste nach eigenen Angaben vorher nichts davon, hielt sich aber daran. Russland beschoss unterdessen weiter ukrainische Energieanlagen. Ulrike Klein, Redaktion.
7: Der Tankrabatt in Deutschland kommt bislang nur teilweise bei den Kunden an. Laut Deutschem Institut für Wirtschaftsforschung sinken die Spritpreise um 10 bis 11 Cent pro Liter. Die Steuersenkung beträgt allerdings 17 Cent. Der Abstand wird laut Institut inzwischen kleiner. Zunächst profitieren aber vor allem Raffinerien und Großhändler. Und Banken müssen Opfern von Kontobetrug das verlorene Geld sofort erstatten. Das hat der Europäische Gerichtshof in Luxemburg entschieden. Das gilt auch bei grober Fahrlässigkeit der Kunden. Banken können das Geld erst anschließend zurückfordern. Im verhandelten Fall wurde eine Frau aus Polen Opfer von Phishing-Betrügern. Sie klickte auf einen Link und gab ihre Kontodaten ein. Die Bank verweigerte die Erstattung von 700 Euro. Sie warf der Frau grobe Fahrlässigkeit vor.
0: Das Schlagerradio-Wetter bei uns in Nordrhein-Westfalen. Wir haben in Münster im Münsterland 18 Grad, in Gummersbach hier im Oberbergischen Land 16 und in Iserlohn hier im Sauerland damit 19 Grad. Es bleibt heute größtenteils trocken. Morgen ein bisschen Regen dabei, vor allem vom Nordwesten her. Temperaturen 19 bis 22 Grad.
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0: Kurz nach fünf, ich bin

0: Das ist Kerstin Ott an diesem Donnerstag. Hier ist Schlagerradio. Gleich Dieter Thomas Kuhn über den Wolken.
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0: 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Der kommt von Pur heute.
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10: Ich bin Marvin Standke. In Essen ist ein 34-jähriger Untersuchungshäftling gewaltsam befreit worden und weiterhin auf der Flucht. Zwei maskierte Männer überwältigten und fesselten am Mittwoch Justizbeamte vor einer Arztpraxis. Die Polizei fahndet nach den drei Männern und warnt vor möglicher Bewaffnung. NRW-Justizminister Limbach muss am Freitag im Landtag zu dem Vorfall berichten. Die Hintergründe der Befreiung werden weiter untersucht. In Münster kämpft ein Beschäftigter einer Behindertenwerkstatt für den gesetzlichen Mindestlohn. Bisher erhält er monatlich knapp 200 Euro für seine Arbeit. Er fordert 13,90 Euro pro Stunde und sieht die geringe Bezahlung als Diskriminierung. Die Werkstatt warnt vor hohen finanziellen Belastungen durch eine solche Regelung. Das Arbeitsgericht vertagte die Verhandlung. Ein neuer Termin ist in 6 bis 8 Wochen geplant.
11: Schlagerradio Wetter bei uns in Nordrhein-Westfalen. Es bleibt heute größtenteils trocken bei 19 Grad maximal. Morgen vom Nordwesten her bisschen Regen, ansonsten trocken bei 22 Grad maximal.
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0: Maria Zimmermann, guten Abend, hier ist Schlagerradio. 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
2: Hallo Jenny von Schlagerradio. Toll.
0: Tobi, was machst du gerade Schönes?
2: Ich bin hier gerade am Rumwurzeln und Staubsaugen und ein bisschen sauber machen die Bude. Jo.
0: Auch eine gute Nachmittagsbeschäftigung. Wie sieht denn dein Wochenende aus? Hast du schon was geplant?
2: Nö, eigentlich nicht. Ich lasse das alles auf mich zukommen, ganz locker.
0: Du bist mir sympathisch, das mag ich auch immer am liebsten. Schön auf der Couch chillen, nichts machen, das ist so mein Ding.
2: Was kommt, das kommt. Ist ja Wochenende.
0: Ist so. Das Leben fließen lassen, ne?
2: Genau so ist es.
0: Du hast eine WhatsApp geschickt, warum?
2: Ich habe Tor gehört mit Lena.
0: Ist so.
2: Und habe gedacht, versuch es mal. Und ich habe die Jenny dran am Telefon.
0: Ja, und du gewinnst jetzt 50 Euro und bist für das 250.000 Euro Finale am 31. Oktober im Park Innam Alex in Berlin qualifiziert.
2: Das ist super cool, wirklich. Also der Tag geht ja gut zu Ende.
0: Ja, du hast da 3 Chancen, einen 5-stelligen Code in den Tresor einzugeben. Und wenn der richtig ist, gewinnst du eine 250.000 Euro. Was würdest du mit so viel Geld machen?
2: Oh, das weiß ich jetzt, Jenny, das weiß ich jetzt überhaupt noch gar nicht. Ich bin baff.
0: Ja, wenn ich jetzt heute vor deiner Tür stehen würde und sagen würde, hier hast du die Kohle, was würdest du machen? Losziehen mit mir erstmal?
2: Ja, das sowieso. ordentlich essen gehen mit der Jenny und dann... Jo.
0: Das hört sich gut an. Da kann man schön 10-mal essen gehen hintereinander.
2: Ja, ganz genau so ist es. Und machen wir das den ganzen Monat oder die ganzen Jahre. Keine Ahnung.
0: Mein Lieber, herzlichen Glückwunsch für die 50 Euro und viel Glück für den 31.
2: Dankeschön, Jenny.
0: Der nächste 250.000 Euro Schlager morgen früh 6:40 Uhr geben ihn Emmy und Norman bekannt.

0: 14 Uhr. Ich wünsche dir einen schönen Abend. Hier ist Schlagerradio und wir starten gleich rein nach 6 mit Adel Tawil und Du m'appelle. 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
6: Ich bin Marvin Standke. Ein 14-Jähriger ist nach einem Trainsurfing-Unfall in Köln gestorben. Der Jugendliche war am Sonntag auf dem Dach eines Regionalzuges mitgefahren. Dabei erlitt er durch einen Stromschlag schwere Verbrennungen. Am Mittwoch starb er im Krankenhaus an den Folgen des Unfalls. Trainsurfen ist lebensgefährlich, denn Oberleitungen stehen unter Hochspannung. Die Mieten in Deutschland steigen wieder schneller. Das zeigt eine Berechnung des Kiel-Instituts für Weltwirtschaft. Die Angebotsmieten lagen zuletzt 1,2% höher als 3 Monate zuvor. In Berlin fiel der Anstieg mit gut 2% am stärksten aus. Die allgemeine Teuerung ist dabei nicht berücksichtigt. Bundeskanzler Merz rechnet mit schwierigen Verhandlungen über den EU-Haushalt.
7: Kurz vor dem EU-Gipfel in Brüssel sieht er keine Einigkeit unter den Mitgliedstaaten. Die EU-Kommission fordert deutlich mehr Geld für die Gemeinschaft. Merz hält das für unrealistisch und will den Haushaltsvorschlag deutlich kürzen. Er warnt, dass sich die Mitgliedstaaten den höheren Haushalt sonst nicht leisten könnten. Ulrike Klein, Redaktion.
6: Die SPD wählt Anfang nächsten Jahres eine neue Parteispitze. Dafür ist am 16. und 17. Januar ein Bundesparteitag in Bremen geplant. Der gesamte Vorstand soll neu gewählt werden. Wer für den Vorsitz kandidiert, ist noch offen. Auch Co-Chef Klingbeil hat sich dazu noch nicht festgelegt. Die Neuwahl wird nötig, weil Parteichefin Bärbel Baas zurückgetreten ist. Und Vogel des Jahres ist die Mehlschwalbe. Sie ist etwa 14 cm groß, hat einen schwarz-blauen Rücken und eine weiße Unterseite. Oft nistet sie unter Dachvorsprüngen und an Hauswänden. Die Abstimmung fand online statt. In Deutschland gibt es laut Naturschutzbund rund 328 nachgewiesene Vogelarten.
8: Schlagerradio-Wetter bei uns in Nordrhein-Westfalen. Wir haben in Aachen in der Nordeifel 20 Grad, in Sauerland hier 16 Grad, in Remscheid im Bergischen Land 18. Ansonsten bleibt es trocken, geht nachts heute runter auf 5 bis 11. Morgen ein bisschen Regen dabei, vor allem vom Nordwesten 19 bis 22 Grad.
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8: Kurz nach 6, ich bin Jenny Wendelberger, jetzt Adel Tawil.

Donnerstagabend, ich hoffe, du kommst gut in deinen Feierabend, bist vielleicht schon zu Hause beim Abendbrot essen oder beim Abendbrot zubereiten. Hier ist Schlagerradio gleich mit Roland Kaiser, wenn der Wind sich dreht. Und heute ist Welthändewaschentag und ich kenne ja wirklich einige, die gehen auf Klo und haben sich danach einfach nicht die Hände gewaschen. Es ist wirklich so. Ja, und ich frage mich mal, was gibt's so bei dir, was du an anderen nicht so geil findest? Also ein bisschen eklig. Nathalie hat sich gemeldet. Alle 08.079.89. Jenny, wenn jemand beim Kochen den Löffel ableckt und danach wieder schön im Topf umrührt. Ja, lecker, da vergeht mir dann irgendwie gleich der Appetit. Ja, und jetzt mal ehrlich, was ist das so für dich, so eine Angewohnheit, die andere irgendwie überhaupt nicht feiern, aber du selbst irgendwie machst es immer wieder, obwohl du weißt, ah, ist irgendwie doch nicht so gut. WhatsApps gerne rein an die 08.079.89. Heute am Welttag des Händewaschens.

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0: Avicii, Herzbeat und Pietro Basile. Hier ist Schlagerradio. Ich hoffe, du hast einen schönen Abend. Gleich Helene Fischer mit an meiner Seite.
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0: Gemeinsam hier ist Schlager Radio. Gleich nach 19 Uhr starten wir rein mit Yvonne Katterfeld und Pendel.
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4: Ich bin Marvin Standke. Ein 14-Jähriger ist nach einem Trainsurfing-Unfall in Köln gestorben. Der Jugendliche war am Sonntag auf dem Dach eines Regionalzuges mitgefahren. Dabei erlitt er durch einen Stromschlag schwere Verbrennungen. Am Mittwoch starb er im Krankenhaus an den Folgen des Unfalls. Trainsurfen ist lebensgefährlich, denn Oberleitungen stehen unter Hochspannung. Die Mieten in Deutschland steigen wieder schneller. Das zeigt eine Berechnung des Kiel-Instituts für Weltwirtschaft. Die Angebotsmieten lagen zuletzt 1,2% höher als 3 Monate zuvor. In Berlin fiel der Anstieg mit gut 2% am stärksten aus. Die allgemeine Teuerung ist dabei nicht berücksichtigt. Bundeskanzler Merz rechnet mit schwierigen Verhandlungen über den EU-Haushalt.
5: Kurz vor dem EU-Gipfel in Brüssel sieht er keine Einigkeit unter den Mitgliedstaaten. Die EU-Kommission fordert deutlich mehr Geld für die Gemeinschaft. Merz hält das für unrealistisch und will den Haushaltsvorschlag deutlich kürzen. Er warnt, dass sich die Mitgliedstaaten den höheren Haushalt sonst nicht leisten könnten. Ulrike Klein, Redaktion.
4: Die SPD wählt Anfang nächsten Jahres eine neue Parteispitze. Dafür ist am 16. und 17. Januar ein Bundesparteitag in Bremen geplant. Der gesamte Vorstand soll neu gewählt werden. Wer für den Vorsitz kandidiert, ist noch offen. Auch Co-Chef Klingbeil hat sich dazu noch nicht festgelegt. Die Neuwahl wird nötig, weil Parteichefin Bärbel Baas zurückgetreten ist. Und Vogel des Jahres ist die Mehlschwalbe. Sie ist etwa 14 cm groß, hat einen schwarz-blauen Rücken und eine weiße Unterseite. Oft nistet sie unter Dachvorsprüngen und an Hauswänden. Die Abstimmung fand online statt. In Deutschland gibt es laut Naturschutzbund rund 328 nachgewiesene Vogelarten.
0: Schlagerradio-Wetter bei uns in Nordrhein-Westfalen. Wir haben in Aachen in der Nordeifel 20 Grad, in Sauerland hier 16 Grad, in Remscheid im Bergischen Land 18. Ansonsten bleibt es trocken, geht nachts heute runter auf 5 bis 11. Morgen ein bisschen Regen dabei, vor allem vom Nordwesten 19 bis 22 Grad.
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0: Schlager. 7, ich bin Jenny Wendelberger, jetzt Yvonne Katterfeld.

0: Vanessa Mai, ich fall in love. Ich wünsche dir einen schönen Abend. Hier ist Schlagerradio. Es ist der 15. Oktober. Mensch, wie schnell die Zeit aber auch vergeht. Gleich Max Giesinger, wenn sie tanzt. Und vorher wissen Emmy und Norman aus dem Schlagerradio morgen. Was ist bei unseren VIPs, unseren Stars los?
1: Stefano Zarella läuft bei einem Projekt Run to Rome 1000 Kilometer von Baden-Württemberg bis nach Rom. Das könnt ihr mir gar nicht vorstellen. Mhm. Für die Strecke über den Bodensee und die Alpen plant er so 25 bis 30 Tage mit täglich rund 30 Kilometern. Dabei sammelt er Spenden für Kinder und ihre mentale Gesundheit. Und bevor es losging, war natürlich Giovanni auch mit dabei, hat ihn angefeuert und ihm eine Kreuzkette geschenkt.
2: Ich wüsste dich. Gut. Ich spüre keinen Schmerz mehr von
3: euch. Ich hab da noch was, eine Kleinigkeit.
2: Oh nein.
3: Ja, der eigene Glaube ist auch wichtig und eine gute Vorbereitung ist wichtig. Ja, was wir knoten. Ach, du
4: man muss auch beim Laufen alles ablegen. Jetzt so eine schwere Kette zu schleppen, ist doch mühsam. Andreas Cavalier ist auf großer Tour durch Deutschland. Gestern war er in Berlin. Da ist er aufgetreten im Club. Aber ansonsten ist es ein bisschen eleganter. Ne? Da ist er in Opernhäusern und Konzertsälen. So Ete de Pete, ja?
1: Oder wie man sagt. So in der Art, ja.
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Unser Schlagerradiostar Kavila, guten Abend. Ich hoffe, du hast einen schönen Tag, kommst gut in deinen Feierabend rein. Gleich ab 20 Uhr hörst du wieder Schlagerkult mit meinem lieben Kollegen Bert Beel. Vorher sind noch Grüße reingekommen an der 08079 89 99. Die liebe Annika hat sich gemeldet und grüßt heute Horst. Horst ist ihr Opa und der wird 83 Jahre alt. Und Horst ist ein großer Fan von Schlagerradio und hat heute Geburtstag. Happy Birthday und alles Gute. Und alle, die auch Geburtstag haben oder vielleicht mal jemanden durchs Radio grüßen wollen, gerne WhatsApps rein an die 08079 89 99.

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1: Ich bin Marvin Standke. Der Bundestag hat heute Änderungen beim Sparpaket für die Krankenkassen beschlossen. Dabei gibt es Ausnahmen bei den Honoraren für Psychotherapeutinnen und Therapeuten. Behandlungen von Kindern, Jugendlichen und besonders schwer kranken Menschen werden weiterhin voll bezahlt. Trotzdem könnten gesetzlich Versicherte künftig schwerer einen Therapieplatz finden. Außerdem hat der Bundestag eine Reform der Notfallversorgung beschlossen. Krankenhäuser, Notfallpraxen und Rettungsdienste sollen künftig besser zusammenarbeiten. So sollen Patientinnen und Patienten schneller die passende Hilfe bekommen. Die geplante Hinrichtung eines Mannes in Texas soll nun doch nicht live übertragen werden.
2: US-Präsident Trump schreibt online, dass viele Menschen lieber nicht zusehen wollten, wie der Mann durch ein Militärkommando erschossen werde. Verteidigungsminister Hegseth hatte den Livestream angekündigt. Das löste weltweit Empörung aus. Der Mann wurde 2013 wegen 13-fachen Mordes verurteilt. Die Taten ereigneten sich 2009 auf einem Militärstützpunkt. Es wäre die erste Hinrichtung durch ein Erschießungskommando in den USA seit 1945. Ulrike Klein, Redaktion.
1: Bundeswirtschaftsministerin Reiche muss einen Instagram-Beitrag über die Linkspartei vorläufig löschen. Das Bundesverfassungsgericht gab einem Eilantrag der Partei statt. Reiche hatte der Linken in einem Video vorgeworfen, Antisemitismus offen zu leben. Bis zum endgültigen Urteil muss das Ministerium den Beitrag entfernen. Die Linkspartei ging auch gegen andere Politiker vor, darunter Brandenburgs Innenminister Rittmann. Und Bürgerinnen und Bürger können sich künftig per Smartphone ausweisen. Der Bundestag hat die digitale Brieftasche beschlossen. Auch Geburtsurkunden, Tickets und elektronische Unterschriften sollen digital verfügbar sein. Die Nutzung soll ab Jahreswechsel bereits möglich sein. Die digitale Brieftasche soll EU-weit funktionieren. Sie bleibt freiwillig und der bisherige Personalausweis behält seine Gültigkeit. Das Schlagerradiowetter bei uns in der Region. Trocken und klar, die Tiefstwerte zwischen 11 und 6 Grad. Die Aussichten, viel Sonne, wenig Wolken. Es bleibt trocken bei bis zu 22 Grad.
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4: Hallo und wieder herzlich willkommen, liebe Schlagerfreunde, mit Udo Lindenberg und seinem Kulthit Airport von 1988.

Schlagerradio, die 80er, 90er Show mit Peter Maffay und seinem Song Wölfe aus dem Jahr 1988. Das Lied handelt von inneren Zweifeln, Misstrauen und der ständigen Bedrohung durch verborgene Gefahren in Beziehungen. Wölfe sterben niemals aus. Diese ständig wiederholte Zeile drückt aus, dass Enttäuschungen, Zweifel und menschliche Abgründe ein dauerhafter Teil des Lebens bleiben, den man nie ganz los wird. Der Titel Wölfe ist auf dem 13. Studioalbum Lange Schatten enthalten, das 1988 bei der Schallplattenfirma Teldec erschienen ist. Peter Maffay schreibt ja viele seiner Lieder selbst, arbeitet aber auch bei einigen Stücken mit externen Songwritern zusammen. So schrieben unter anderem Jörg von Schenkendorf, Burkhard Brotschart und Gregor Rotschalk Texte. Annette Hopfenmüller schrieb den Titelsong Lange Schatten. Maffay konnte damals auch zahlreiche bekannte Musiker für sein Album gewinnen. Am Bass war Steffi Stephan, Schlagzeug spielte Bertram Engel und die Saxophone bedienten Bobby Stern, Eddie Taylor und Thomas Zoller. Produziert wurde die Platte von Nigel Jobson und Peter Wagner. Letzterer war als Produzent und Komponist auch für die Erfolge von Udo Jürgens und Roland Kaiser verantwortlich. Jetzt kommt Niki, Benny mit die Tanz.

Schlagerradio, die 80er, 90er Show mit Hanna Haller, die ihren Hit Weil du ein zärtlicher Mann bist am 8. Januar 1982 in der ZDF-Hitparade sang. Hanna wäre heute 76 Jahre alt. Sie wurde am 14. Januar in Rendsburg geboren und ist am 15. November 2005 im Alter von 55 Jahren verstorben. Jetzt hören wir Musik, nur wenn sie laut ist, mit Herbert Grönemeyer aus dem Jahr 1983.

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Schlagerradio mit der 80er, 90er Show. Und das war eben Hubert K. mit seinem Sternenhimmel aus dem Jahr 1982. Als es im Deutschen Bundestag am 1. Oktober des Jahres zu einer politischen Sensation kam. Zum ersten Mal in der Geschichte des deutschen Nachkriegsparlaments wird eine Bundesregierung durch ein konstruktives Misstrauensvotum abgewählt. Leidtragender ist Bundeskanzler Helmut Schmidt, der seit 1974 als Nachfolger Willy Brandts amtiert hat. Neuer Kanzler wird Helmut Kohl. Im Juni 1982 besucht der amerikanische Präsident Ronald Reagan für 3 Stunden West-Berlin. Und Bundespräsident Karl Carstens absolviert die 45. Etappe seiner Deutschlandwanderung vom Teufelsberg über Glienicke zur Kirche St. Peter und Paul. Nicole gewinnt den Grand Prix Eurovision mit dem Lied »Ein bisschen Frieden« und Charles und Diana geben die Geburt ihres Sohnes William bekannt. Im Kino gibt es den Steven Spielberg-Märchenfilm E.T. und die Berliner Philharmoniker feiern das 100-jährige Bestehen des Orchesters. Und Nicole singt in diesem Jahr noch »Lass mich nicht allein«.

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Und in der nächsten Stunde erwarten uns die Schlagerladies Marianne Rosenberg, Lena Valaitis mit Costa Cordalis und Andrea Berg. Mit dabei sind Nidal Angelo und Rex Gatt.

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1: Ich bin Marvin Standke. Der Bundestag hat heute Änderungen beim Sparpaket für die Krankenkassen beschlossen. Dabei gibt es Ausnahmen bei den Honoraren für Psychotherapeutinnen und Therapeuten. Behandlungen von Kindern, Jugendlichen und besonders schwer kranken Menschen werden weiterhin voll bezahlt. Trotzdem könnten gesetzlich Versicherte künftig schwerer einen Therapieplatz finden. Außerdem hat der Bundestag eine Reform der Notfallversorgung beschlossen. Krankenhäuser, Notfallpraxen und Rettungsdienste sollen künftig besser zusammenarbeiten. So sollen Patientinnen und Patienten schneller die passende Hilfe bekommen. Die geplante Hinrichtung eines Mannes in Texas soll nun doch nicht live übertragen werden.
2: US-Präsident Trump schreibt online, dass viele Menschen lieber nicht zusehen wollten, wie der Mann durch ein Militärkommando erschossen werde. Verteidigungsminister Hegseth hatte den Livestream angekündigt. Das löste weltweit Empörung aus. Der Mann wurde 2013 wegen 13-fachen Mordes verurteilt. Die Taten ereigneten sich 2009 auf einem Militärstützpunkt. Es wäre die erste Hinrichtung durch ein Erschießungskommando in den USA seit 1945. Ulrike Klein, Redaktion.
1: Bundeswirtschaftsministerin Reiche muss einen Instagram-Beitrag über die Linkspartei vorläufig löschen. Das Bundesverfassungsgericht gab einem Eilantrag der Partei statt. Reiche hatte der Linken in einem Video vorgeworfen, Antisemitismus offen zu leben. Bis zum endgültigen Urteil muss das Ministerium den Beitrag entfernen. Die Linkspartei ging auch gegen andere Politiker vor, darunter Brandenburgs Innenminister Redmann. Und Bürgerinnen und Bürger können sich künftig per Smartphone ausweisen. Der Bundestag hat die digitale Brieftasche beschlossen. Auch Geburtsurkunden, Tickets und elektronische Unterschriften sollen digital verfügbar sein. Die Nutzung soll ab Jahreswechsel bereits möglich sein. Die digitale Brieftasche soll EU-weit funktionieren. Sie bleibt freiwillig und der bisherige Personalausweis behält seine Gültigkeit. Das Schlagerradiowetter bei uns in der Region. Trocken und klar, die Tiefstwerte zwischen 11 und 6 Grad. Die Aussichten, viel Sonne, wenig Wolken. Es bleibt trocken bei bis zu 22 Grad.
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4: Hallo und weiter geht's musikalisch mit der deutschen Popgruppe Echt und dem erfolgreichsten Titel von 1999, Du trägst keine Liebe in dir.

Schlagerradio, die 80er, 90er Show mit Marianne Rosenberg und ihrem Kulthit von 1989, Ich denke an dich, mit dem sie am 13. Dezember in der ZDF-Hitparade war. Marianne Rosenberg ist ja inzwischen so etwas wie eine Schlager-Ikone, eine lebende Legende. Man sagt ja auch bei großen Stars oft die Vornamen nicht mehr, wie früher schon bei Edith Piaf oder Zara Leander. Das waren die Piaf und die Leander. Das ist eine Auszeichnung der Fans. So ist auch Marianne Rosenberg inzwischen die Rosenberg, eine Institution. Komischerweise ist das bei männlichen Interpreten eher ungewöhnlich. Man hört selten der Kaiser oder der Carpentale. Ich erinnere mich noch an die Anfänge von Marianne Rosenberg, immer gut behütet von Papa Otto. Im Alter von 14 Jahren gewann Marianne Rosenberg einen Talentwettbewerb im Romanischen Café im Europacenter in Berlin. Viele Sänger haben damals dort ihr Glück versucht. Mit Mr. Paul McCartney kam der erste Erfolg. Mit den nachfolgenden Liedern wie »Fremder Mann« oder »Er ist nicht wie du« platzierte sich Marianne Rosenberg erfolgreich in den deutschen Singlecharts. Mit Joachim Haider als Produzent kamen dann Mitte der 70er Jahre die großen Erfolge wie »Er gehört zu mir«, »Ich bin wie du«, »Lieder der Nacht« und natürlich »Marleen«. Jetzt kommt die EAV, die erste allgemeine Verunsicherung, mit dem Märchenprinz von 1985.

0: Schlagerradio, die 80er, 90er Show mit Stefan Sülke und seinem Kultklassiker Uschi, mach kein Quatsch. Das ist ja ein geflügeltes Wort geworden. Volksmund, könnte man sagen. Stefan Sülke ist aktuell in Deutschland unterwegs. Gestern war er im Savoy-Theater in Düsseldorf. Klaus Lage ist im Frühjahr 2027 gemeinsam mit dem Pianisten Bohart unterwegs. Sicher ist dieser Hit hier im Gepäck. 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

Schlagerradio, die 80er, 90er Show mit Lena Valaitis und Costa Cordalis und der deutschen Version des englischsprachigen Hits von Piazzadora und Jermaine Jackson, When the Rain Begins to Fall, wenn der Regen auf uns fällt. Das Stück wurde von Michael Bradley und Steve Whitmack geschrieben und der Text stammt von Peggy March. Die Schauspielerin Piazzadora nahm das Lied zunächst mit einem Chorsänger auf, aber ein gemeinsamer Bekannter von ihr und Jermaine Jackson, Don King, hörte den Song, war begeistert von dem Stück und stellte ihn Jermaine Jackson vor. Unter der Leitung von Jack White nahmen dann Jackson und Zadora eine englische und eine spanische Version auf. Auch die deutschsprachige Version, die wir eben mit Lena Valaitis und Costa Cordalis gehört haben, wurde von Jack White produziert. Was viele vielleicht noch nicht wussten, Andrea Berg trinkt vor jedem Auftritt einen kleinen Jägermeister. Hier kommt sie mit einem Hit von 1992, Kilimanjaro.

Und das waren sie wieder, die Kulthits der 80er und 90er Jahre. Gerne wieder am nächsten Sonntag von 14 bis 18 Uhr hier bei Schlagerradio. Da könnten wir uns schon am kommenden Samstag wieder hören mit den Evergreens Agogo von 9 bis 10. Noch einen schönen Abend und tschüss, sagt Bert Biel.

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2: Ich bin Marvin Standke und das war der Tag. Der Bundestag hat eine Reform der Notfallversorgung beschlossen. Union, SPD und Grüne stimmten dafür. Ziel ist eine bessere Vernetzung von Notaufnahmen, Notdienstpraxen und Rettungsdiensten. Eine Ersteinschätzung soll künftig telefonisch oder vor Ort klären, welche Behandlung nötig ist. So sollen Krankenhäuser und Rettungsdienste entlastet werden. Außerdem beschloss der Bundestag Änderungen am Krankenkassensparpaket. Einsparungen bei der Psychotherapie wurden teilweise zurückgenommen. Kinder, Jugendliche und besonders schwer Erkrankte erhalten weiterhin die volle Vergütung ihrer Therapiestunden. Trotzdem könnte das Angebot für gesetzlich Versicherte deutlich sinken. Der Tankrabatt in Deutschland kommt bislang nur teilweise bei den Kunden an. Laut Deutschem Institut für Wirtschaftsforschung sinken die Spritpreise um 10 bis 11 Cent pro Liter. Die Steuersenkung beträgt allerdings 17 Cent. Der Abstand wird laut Institut inzwischen kleiner. Zunächst profitieren aber vor allem Raffinerien und Großhändler. Und Banken müssen Opfern von Kontobetrug das verlorene Geld sofort erstatten. Das hat der Europäische Gerichtshof in Luxemburg entschieden. Das gilt auch bei grober Fahrlässigkeit der Kunden. Banken können das Geld erst anschließend zurückfordern. Im verhandelten Fall wurde eine Frau aus Polen Opfer von Phishing-Betrügern. Sie klickte auf einen Link und gab ihre Kontodaten ein. Die Bank verweigerte die Erstattung von 700 Euro. Sie warf der Frau grobe Fahrlässigkeit vor. Das Schlagerradiowetter bei uns in der Region. Trocken und klar, die Tiefstwerte zwischen 11 und 6 Grad. Die Aussichten, viel Sonne, wenig Wolken. Es bleibt trocken bei bis zu 22 Grad.
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1: Ich bin Marvin Standke und das war der Tag. Der Bundestag hat eine Reform der Notfallversorgung beschlossen. Union, SPD und Grüne stimmten dafür. Ziel ist eine bessere Vernetzung von Notaufnahmen, Notdienstpraxen und Rettungsdiensten. Eine Ersteinschätzung soll künftig telefonisch oder vor Ort klären, welche Behandlung nötig ist. So sollen Krankenhäuser und Rettungsdienste entlastet werden. Außerdem beschloss der Bundestag Änderungen am Krankenkassensparpaket. Einsparungen bei der Psychotherapie wurden teilweise zurückgenommen. Kinder, Jugendliche und besonders schwer Erkrankte erhalten weiterhin die volle Vergütung ihrer Therapiestunden. Trotzdem könnte das Angebot für gesetzlich Versicherte deutlich sinken. Der Tankrabatt in Deutschland kommt bislang nur teilweise bei den Kunden an. Laut Deutschem Institut für Wirtschaftsforschung sinken die Spritpreise um 10 bis 11 Cent pro Liter. Die Steuersenkung beträgt allerdings 17 Cent. Der Abstand wird laut Institut inzwischen kleiner. Zunächst profitieren aber vor allem Raffinerien und Großhändler. Und Banken müssen Opfern von Kontobetrug das verlorene Geld sofort erstatten. Das hat der Europäische Gerichtshof in Luxemburg entschieden. Das gilt auch bei grober Fahrlässigkeit der Kunden. Banken können das Geld erst anschließend zurückfordern. Im verhandelten Fall wurde eine Frau aus Polen Opfer von Phishing-Betrügern. Sie klickte auf einen Link und gab ihre Kontodaten ein. Die Bank verweigerte die Erstattung von 700 Euro. Sie warf der Frau grobe Fahrlässigkeit vor. Das Schlagerradiowetter bei uns in der Region. Trocken und klar, die Tiefstwerte zwischen 11 und 6 Grad. Die Aussichten, viel Sonne, wenig Wolken. Es bleibt trocken bei bis zu 22 Grad.
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1: Ich bin Marvin Standke und das wird der Tag. Am zweiten Tag des Europäischen Rates in Brüssel beraten heute die Staats- und Regierungschefs über Europas Zukunft. Im Mittelpunkt stehen die Wettbewerbsfähigkeit, der EU-Haushalt und die geplante Erweiterung. Auch die Unterstützung der Ukraine und die europäische Sicherheit spielen eine wichtige Rolle. Bundeskanzler Friedrich Merz nimmt an den Beratungen ebenfalls teil. Heute ist Welternährungstag. Weltweit macht dieser Aktionstag auf Hunger und fehlende Ernährungssicherheit aufmerksam. Millionen Menschen haben keinen ausreichenden Zugang zu gesunden und bezahlbaren Lebensmitteln. Die Vereinten Nationen setzen sich deshalb für nachhaltige Landwirtschaft und eine sichere Lebensmittelversorgung ein. Auch Lebensmittelverschwendung bleibt weltweit eine große Herausforderung. Und der deutsche Schriftsteller Günter Grass wäre heute 99 Jahre jung geworden. Er wurde in Danzig geboren. Weltberühmt wurde er durch seinen Roman Die Blechtrommel, der 1959 erschien. 99 erhielt Grass den Nobelpreis für Literatur. Er starb 2015 im Alter von 87 Jahren. Günter Grass gilt als einer der bekanntesten deutschen Schriftsteller weltweit. Das Schlagerradiowetter bei uns in der Region. Trocken und klar, die Tiefstwerte zwischen 11 und 6 Grad. Die Aussichten, viel Sonne, wenig Wolken. Es bleibt trocken bei bis zu 22 Grad.
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1: Ich bin Marvin Standke und das wird der Tag. Am zweiten Tag des Europäischen Rates in Brüssel beraten heute die Staats- und Regierungschefs über Europas Zukunft. Im Mittelpunkt stehen die Wettbewerbsfähigkeit, der EU-Haushalt und die geplante Erweiterung. Auch die Unterstützung der Ukraine und die europäische Sicherheit spielen eine wichtige Rolle. Bundeskanzler Friedrich Merz nimmt an den Beratungen ebenfalls teil. Heute ist Welternährungstag. Weltweit macht dieser Aktionstag auf Hunger und fehlende Ernährungssicherheit aufmerksam. Millionen Menschen haben keinen ausreichenden Zugang zu gesunden und bezahlbaren Lebensmitteln. Die Vereinten Nationen setzen sich deshalb für nachhaltige Landwirtschaft und eine sichere Lebensmittelversorgung ein. Auch Lebensmittelverschwendung bleibt weltweit eine große Herausforderung. Und der deutsche Schriftsteller Günter Grass wäre heute 99 Jahre jung geworden. Er wurde in Danzig geboren. Weltberühmt wurde er durch seinen Roman Die Blechtrommel, der 1959 erschien. 99 erhielt Grass den Nobelpreis für Literatur. Er starb 2015 im Alter von 87 Jahren. Günter Grass gilt als einer der bekanntesten deutschen Schriftsteller weltweit. Das Schlagerradiowetter bei uns in der Region. Trocken und klar, die Tiefstwerte zwischen 11 und 6 Grad. Die Aussichten, viel Sonne, wenig Wolken. Es bleibt trocken bei bis zu 22 Grad.
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1: Ich bin Marvin Standke und das wird der Tag. Am zweiten Tag des Europäischen Rates in Brüssel beraten heute die Staats- und Regierungschefs über Europas Zukunft. Im Mittelpunkt stehen die